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1: Die Meldungen mit Michael Miem. Reisende von und nach Italien müssen sich zum Wochenbeginn auf erhebliche Einschränkungen im Flugverkehr einstellen. Grund sind Streiks bei der italienischen Flugsicherung und der Fluggesellschaft EasyJet. Die Arbeitsniederlegungen sollen mehrere Stunden andauern und betreffen auch einzelne Flughäfen im Land. Die Airline ITA kündigte bereits an, mehr als ein Drittel ihrer Flüge zu streichen. Davon sind auch internationale Verbindungen betroffen. Der Bundestag will aus Spargründen auf eines seiner geplanten Neubauprojekte verzichten.
2: Nach Angaben der Bundestagsverwaltung soll das Bauvorhaben Luisenblock Ost 2 in Berlin komplett gestoppt werden. Dadurch könnten mindestens 600 Millionen Euro an Baukosten eingespart werden. Hintergrund sind deutlich gestiegene Ausgaben für das Projekt. Andere geplante Neubauten für Büros und Sicherheitsräume des Bundestags sind von der Entscheidung nicht betroffen. Auch am viel kritisierten und geschätzt etwa 1 Milliarde Euro teuren Bundeskanzleramt wird weitergebaut.
1: Deutschland hat nach Berechnungen von Umweltorganisationen seine natürlichen Ressourcen für das laufende Jahr bereits aufgebraucht. Darauf weist der sogenannte Erdüberlastungstag hin. Umweltverbände kritisieren vor allem den weiterhin hohen Verbrauch von Öl, Gas und Kohle. Sie fordern schnelleres Handeln beim Klima- und Ressourcenschutz. Der Ärzteverband Marburger Bund spricht sich für schärfere Vorschriften beim Verkauf von Alkohol aus. Hochprozentige Getränke sollen nach den Vorstellungen des Verbands künftig nur noch in speziell lizenzierten Geschäften erhältlich sein. Als Vorbild gelten mehrere nordische Länder mit strengeren Alkoholgesetzen. Die Mediziner hoffen dadurch auf weniger Alkoholmissbrauch und gesundheitliche Schäden. Russlands Präsident Putin hat Altkanzler Schröder als möglichen Vermittler im Ukraine-Krieg ins Gespräch gebracht. Der Kreml-Chef verwies dabei auf die langjährige Verbindung zwischen beiden Politikern. Nach Medienberichten lehnte die Bundesregierung den Vorschlag jedoch bereits ab. Die Diskussion kommt in einer Phase neuer diplomatischer Bemühungen zur Beendigung des Kriegs in der Ukraine auf. Eine offizielle Reaktion von Schröder liegt bislang nicht vor. Soweit der Blick auf die aktuellen Meldungen aus der Nachrichtenredaktion.
3: Danke, Micha.
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3: Ja, dann gucken wir mal auf die aktuellen Temperaturen. 12 Grad momentan in Hoyerswerda, 12 auch in Kamenz und in Großrieschen und in Spremberg. Sind sich irgendwie alle einig momentan, ja? Maximal kommen wir so auf 17 bis 18 Grad. Örtlich gibt's heute teils kräftige Schauer und sind für heute Vormittag halt im Lausitzwelleland angekündigt, teils auch mit Gewittern schon. Aber auch die Sonne lässt sich wohl immer wieder mal sehen.
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3: Ja, gucken wir auf die Straßen und sind in Ostritz. Hier ist noch bis Ende Mai die B99, also die Görlitzer Straße, halbseitig gesperrt. Hier ist der Breitbandausbau im Gange und Baustellenampeln regeln hier den Verkehr.
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3: Vielleicht haben Sie da irgendwo schon einen Blitzer gesehen oder einen Stau bemerkt. Sagen Sie gerne mal Bescheid unter 035 71 425 426. Geht auch per WhatsApp. Ich wünsche Ihnen eine gute Fahrt. Kommen Sie gut durch.
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3: It's schon wieder Montag. Aber hey, ist eine kurze Woche. Schönen guten Morgen, sagt Ingo Steiner.

Ja, hier wird gleich mal wild rumgeballert am Montagmorgen, ne? Um 6:06. Schönen guten Morgen, schön, dass Sie Ihre Lausitzwelle eingeschaltet haben. Ich sag mal herzlich willkommen in einer verkürzten Arbeitswoche. Falls Sie den Brückentag sich am Freitag freigenommen haben, dann sind es ja tatsächlich jetzt nur 3 Tage, ansonsten eher 4 mit Unterbrechung. Kein Problem, ich bin auch am Freitag für Sie da, dann rocken wir das halt gemeinsam. Aber bleiben wir erstmal beim Montag, dem Montag nach dem Muttertag und vor dem Vatertag oder Männertag, ja, ist ja eigentlich auch Christi Himmelfahrt, ne? Aber das ist jetzt vielleicht ein bisschen viel für einen Montagmorgen. Erstmal Musik, würde ich sagen, und dann gucken wir mal, was wir in den nächsten Stunden so vorhaben.

Ja, Dinge, von denen ich keine Ahnung habe. Die Ärzte. Guten Morgen um 6.13 Uhr. Gleich 6:45 schon wieder. Am Montagmorgen und Freitag, ja, ist Brückentag, ne? Und wie sieht das eigentlich in den einzelnen Landkreisen da mit den Behörden aus? Also beispielsweise die Zulassungsstellen, haben die geöffnet? Das ist auf jeden Fall ganz unterschiedlich, habe ich festgestellt, als ich da reingeguckt habe. So gegen 6:50 Uhr gucken wir uns das mal in den einzelnen Landkreisen in unserem Sendegebiet an. Dann geht's um 6:20 Uhr um den Ochsenlauf. Ich verrate schon mal so viel. Nein, sind keine Ochsen unterwegs gewesen. Ein paar aktuelle Veranstaltungstipps habe ich natürlich auch noch. Die Zeit bis, ja in dem Fall nur bis Mittwoch verkürzen, denn Mittwoch ist ja für einige, viele diese Woche wahrscheinlich der Freitag quasi. So, und in wenigen Minuten gucken wir uns mal den Wettertrend für die nächsten Tage an.

Guten Morgen, Doppelranja, Doppelseitschau und so weiter. Schön, dass Sie Ihren fröhlichen Wecker der Lausitzwelle eingeschaltet haben. Und wir gucken mal nach dem Wettertrend. Wie wird's denn? Wir haben eine kurze Woche. Für einige ist ja der Mittwoch quasi schon der Freitag, ne? Und dann gucken wir doch mal bis zu diesem Wochenende. Jetzt geht die Werbung auf, das ist nicht gut. Dann gucken wir mal bis zu diesem quasi Wochenende, wie es denn aussieht. Morgen, also wir haben auf jeden Fall sehr viele Temperaturschwankungen drin und es ist ansonsten auch sehr durchwachsen, so viel kann ich schon mal sagen. Heute kommen wir ja so auf maximal 17, 18 Grad. Ne? Morgen, am Dienstag, sind es nur 10 Grad. Maximal. Also wenn Sie heute vielleicht im T-Shirt rumlaufen und sagen, Mensch, angenehm warm, ist es morgen dann vielleicht doch eher der Pullover, ne? Und Sonne kommt raus zwischendurch, immer mal wieder im Wechsel mit Wolken, mit auch längeren Wolkenfeldern, größeren, kompakteren Wolkenfeldern. Windig wird es teilweise mit Böen von bis zu, wo steht's? Da haben wir mäßiger Wind aus 20 aus westlichen Richtungen 20 Stundenkilometer, Böen bis zu 40 km/h haben wir hier, also kann schon mal ein bisschen leicht stürmisch werden und verregnet mitunter auch. Also besonders am Nachmittag und Abend, da haben wir Regenwahrscheinlichkeiten so zwischen 50% und 60%. Da kann also hin und wieder auch mal was runterkommen. Der Mittwoch eher wieder trocken, aber auch da ein Wechsel aus sonnigen und wolkigen Abschnitten. Am Nachmittag kommt eher so die Sonne raus, am Vormittag überwiegen da die Wolken. Temperaturen bis zu 14 Grad, also durchaus schon wieder etwas wärmer und auch da ist es stellenweise noch windig. Der Wind lässt dann am Donnerstag nach, den gucken wir uns auch gleich mal mit an, der Feiertag. Ja, Christi Himmelfahrt, für manche ja nicht unerheblich, wer da mit Fahrrad oder anderen Gefährten unterwegs ist, die kein Dach drüber haben, da vielleicht der Hinweis, ja, auch da kann es stellenweise regnen. 60% steht hier drin am Nachmittag. Vormittag bleibt es eher trocken, auch da wieder Sonne-Wolken-Mix und ein bisschen wärmer, angenehme 15 Grad. Das ist eigentlich genau das richtige Radelwetter, so von den Temperaturen her, ne? Das ist nicht zu warm und nicht zu kalt. Also es ist so, das wird was mir zum Radeln besonders gefällt, nur mit dem Regen, naja, muss man sehen, da gibt's unterwegs bestimmt auch mal die eine oder die andere Kneipe, ne? So, 6.19 Uhr, 11 Minuten noch, dann gucken wir mal, was heute Morgen alles so wichtig ist in unseren Lausitzwelle Regionalnachrichten.

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1: Zum Start in die neue Woche mit Janine Bauer. Ich grüße Sie. Der neue Erweiterungsbau der Oberschule Hoyerswerda, der den Schülern mehr Platz zum Lernen ermöglichen soll, steht. Der sächsische Kultusminister Konrad Clemens ließ sich die Chance nicht nehmen, das neue Objekt zu begutachten. Passend dazu übergab er der Schule einen Zuschuss in Höhe von ca. 192.000 Euro aus dem Startchancenprogramm für eine passende Einrichtung der noch leerstehenden Räume. Mit den Geldern werden die Vorstellungen eines weiteren Computer- und Musikraums sowie die Verwirklichung individueller Klassenräume zur Umsetzung des praxisorientierten Lernkonzepts zur Realität. Mit der Neuinbetriebnahme 2020 nach der Grundsanierung stiegen die Schüler- und Anmeldezahlen, sodass die Räume schnell zu voll und zu klein wurden und ein differenziertes Arbeiten nicht mehr möglich war, so die Schulleiterin. Mit der Idee eines Anbaus an der Oberschule können nun auch die 10. Klassen eine separate Lernlandschaft mit großen hellen Räumen nutzen. Komplett bezugsfertig soll der Anbau zum neuen Schuljahr im August sein. Für die insolvente Firma Perfekter Schneid Maschinenwerk Bautzen ist ein Investor gefunden worden. Wie der Generalbevollmächtigte Dirk Eichelbaum mitteilt, wurde ein entsprechender Kaufvertrag mit der Solvesta Beteiligungs GmbH unterzeichnet. Solvesta hat sich demnach schwerpunktmäßig auf den Erwerb von Geschäftsbetrieben aus der Insolvenz spezialisiert. Laut Sachwalter Rüdiger Bauch hat der Gläubigerausschuss bereits der Transaktion zugestimmt. Mit dem neuen Gesellschafter sieht sich die Perfekta nun in der Lage, ihr Geschäft weiterzuentwickeln und international aufzustellen. So Geschäftsführer Peter Vogt. Als Gründe für die Insolvenz wurden sinkende Auflagen klassischer Printprodukte sowie der Kostendruck durch Anbieter aus Asien genannt. Weißwasser sichert seine Fernwärmezukunft. Die Stadtwerke haben ihr neues Heizhaus am Professor-Wagenfeld-Ring offiziell gestartet. Zwei moderne Erdgaskessel mit jeweils rund 7,3 Megawatt Leistung übernehmen künftig die Wärmeversorgung, nachdem der bisherige Vertrag mit der LEAG gekündigt wurde. Die Anlage ist bereits für den Betrieb mit Wasserstoff und grünen Gasen vorbereitet und gilt als wichtiger Schritt hin zu einer klimafreundlichen Fernwärme. Fast 4 Millionen Euro haben die Stadtwerke in das neue Heizhaus investiert.
2: Ja, danke Janine.
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3: Ja, örtlich teils kräftige Schauer sind für heute im Lausitzwelle-Land angekündigt, teils auch mit Gewittern, besonders dann am Nachmittag, aber auch die Sonne lässt sich immer wieder mal sehen. Maximal kommen wir so auf 17 bis 18 Grad heute Montag.
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3: Kurzer Blick auf die Straßen, 6:35 im Loser Ortsteil Großserchen. Da ist die B96 halbseitig gesperrt. Hier ist der Breitbandausbau im Gange. Baustellenampeln regeln hier den Verkehr.
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3: Wenn Sie irgendwo schon mal einen Stau oder einen Blitzer bemerkt haben heute Morgen, dann wäre es nett, wenn Sie einfach mal Bescheid sagen würden. 035 71 425 426 ist die Lausitzwelle Verkehrs- und Blitzer-Hotline. Ich wünsche Ihnen eine gute Fahrt. Kommen Sie gut durch den Montagmorgen.
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Der Montag, der sich gar nicht so schlimm anfühlt, denn am Donnerstag ist ja Christi Himmelfahrt, von mir aus auch Männertag und damit Feierabend. Der Schleiernick, der ist schon wieder im Feierabend hier. Nein, damit Feiertag natürlich. Das heißt, am Freitag haben da möglicherweise auch einige Behörden bei uns nicht geöffnet. Welche das im Lausitzweller Land auf Kreisebene sind, das gucken wir uns gleich in wenigen Minuten mal in unseren einzelnen Landkreisen von GR bis EE an. 6:38 Uhr haben wir es jetzt. Guten Morgen.

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1: Am 11. Mai 1720 erblickte der legendäre Lügenbaron Karl Friedrich Hieronymus Freier von Münchhausen das Licht der Welt. Der ehemalige Page und spätere Rittmeister eines russischen Regiments nahm an zwei Türkenkriegen teil und machte sich einen Namen durch erfundene Kriegs- und Reisegeschichten, die er im Freundeskreis erzählte. Seine Abenteuer erschienen später in der Zeitschrift Vademecum für lustige Leute und brachten Münchhausen den Titel Lügenbaron ein. Die bekannteste Fassung des Münchhausen-Stoffes stammt von dem Dichter Gottfried August Bürger. Auch im Theater fand das Leben Münchhausens seine Umsetzung, ebenso im Film. Die beiden deutschen Staaten waren übereingekommen, künftig normale, gut nachbarschaftliche Beziehungen zueinander zu unterhalten und auf die gegenseitige Anwendung von Gewalt zu verzichten. Am 11. Mai 1973 stimmte der Deutsche Bundestag dem Grundlagenvertrag zwischen der Bundesrepublik und der DDR zu. Die Weltpremiere des Musicals Cats von Andrew Lloyd Webber am 11. Mai in London geriet zum sensationellen Erfolg und löste in ganz Europa einen Musical-Boom aus. Mit seinen farbenprächtigen Masken und Kostümen, der verspielten Choreografie und den eingängigen Hits von Webber wie Memories wurde das Musical 1983 allein mit 7 Tony Awards geehrt. Am New Yorker Broadway ist Cats bis heute die meistgespielte Show. Lloyd Webber, der bereits mit Jesus Christ Superstar und Evita erfolgreich war, wurde zum Star der Musical-Szene.

Ja, auf den Versuch kommt's an, nicht? Try Nelly Furtado, 6.47 Uhr, 13 Minuten vor 7 hier bei ihrem fröhlichen Wecker der Lausitzwelle. Und wir haben ja diese Woche mal wieder einen Brückentag, ne? Am Freitag nach Himmelfahrt. Und da habe ich mal geschaut, welche Behörden auf Landkreisebene denn hier bei uns in der Lausitz so geschlossen oder geöffnet sind. Fangen wir mal im Landkreis Görlitz an. Da steht auf der Website, dass der Dienstbetrieb ruht. Insbesondere die Führerscheinstelle und die Kfz-Zulassungsstellen haben da an diesem Freitag geschlossen und auch die Abfallwirtschaft. Also, wer am Freitag noch was zur Deponie bringen wollte, das geht nicht. Und auch die Bürgerbüros bleiben an allen Standorten geschlossen. Also, Landkreis Görlitz, können wir uns merken, alles zu auf Landkreisebene. Landkreis Bautzen ist nicht ganz so. Da ist das Bürgeramt am Standort Bautzen geöffnet, allerdings nur am Standort Bautzen. Das dann aber auch wie an jedem Freitag, also ganz üblich von 8.30 Uhr bis 13 Uhr. Die Kfz-Zulassungs- und Führerscheinstelle, da ist Kamenz und Hoyerswerda zu für dringende Angelegenheiten, ist aber hier Bautzen wie üblich geöffnet. Alle anderen Ämter auf Kreisebene im Landkreis Bautzen sind grundsätzlich geöffnet. Landratsamt weist aber darauf hin, dass nicht die komplette Personalstärke zur Verfügung steht, also hier vielleicht doch eher drumherum planen um diesen Tag. Dann schauen wir uns die Sache mal auf brandenburgischer Seite an und sind im OSL. Ja, soweit ich das sehen kann, das ist ein bisschen uneindeutiger, sind die Behörden geschlossen und außerdem wird darauf hingewiesen, dass es in der Zulassungsbehörde aktuell noch technische Probleme gibt, was die Bearbeitungszeit verlängert, also jetzt ganz unabhängig von Feier- und Brückentag. Die Kreisverwaltung des Landkreises Spree-Neiße und deren nachgeordnete Einrichtungen und Außenstellen, so heißt es auf der Website, bleiben am Freitag nach Christi Himmelfahrt ganztägig geschlossen. Also hier im Spree-Neiße-Kreis am besten Mittwoch alles erledigen, OSL auch und Görlitz auch, wozu sie die Behörden des Landkreises brauchen oder aber gleich auf nächste Woche verschieben. So, und dann gucken wir noch in den Landkreis Elbe-Elster. Da ist es nicht ganz so eindeutig, ne? Da findet man nichts auf der Seite des Landkreises. Der letzte Eintrag, den ich sehe, der ist hier vom Dezember 2025. Schönen Gruß an die IT-Abteilung im Landkreis, müsste vielleicht mal aktualisiert werden. Aber zumindest sieht man, dass da im letzten Jahr am Brückentag geschlossen werden. Insofern kann man davon fast ausgehen, dass die Behörden auf Kreisebene hier auch in diesem Jahr den Freitag nutzen als quasi verlängertes Wochenende. Ich habe da übrigens gerade nochmal die KI befragt, was die mir dazu sagt, weil da reicht man ja um die Zeit auch keinen. Ne? Aber die sagt auch, dass die Ämter wahrscheinlich geschlossen sind. Ja, also auch hier besser bis Mittwoch bzw. Dienstag. Manche Behörden haben ja am Mittwoch keine Sprechzeit. Alles erledigen oder gleich dann in der nächsten Woche. Gucken wir noch mal kurz auf die Uhr. Ne? Es ist 10 Minuten vor 7 jetzt, 6.50 Uhr.

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1: Die Meldungen mit Michael Miem. Reisende von und nach Italien müssen sich zum Wochenbeginn auf erhebliche Einschränkungen im Flugverkehr einstellen. Grund sind Streiks bei der italienischen Flugsicherung und der Fluggesellschaft EasyJet. Die Arbeitsniederlegungen sollen mehrere Stunden andauern und betreffen auch einzelne Flughäfen im Land. Die Airline ITA kündigte bereits an, mehr als ein Drittel ihrer Flüge zu streichen. Davon sind auch internationale Verbindungen betroffen. Der Bundestag will aus Spargründen auf eines seiner geplanten Neubauprojekte verzichten.
2: Nach Angaben der Bundestagsverwaltung soll das Bauvorhaben Luisenblock Ost 2 in Berlin komplett gestoppt werden. Dadurch könnten mindestens 600 Millionen Euro an Baukosten eingespart werden. Hintergrund sind deutlich gestiegene Ausgaben für das Projekt. Andere geplante Neubauten für Büros und Sicherheitsräume des Bundestags sind von der Entscheidung nicht betroffen. Auch am viel kritisierten und geschätzt etwa 1 Milliarde Euro teuren Bundeskanzleramt wird weitergebaut.
1: Deutschland hat nach Berechnungen von Umweltorganisationen seine natürlichen Ressourcen für das laufende Jahr bereits aufgebraucht. Darauf weist der sogenannte Erdüberlastungstag hin. Umweltverbände kritisieren vor allem den weiterhin hohen Verbrauch von Öl, Gas und Kohle. Sie fordern schnelleres Handeln beim Klima- und Ressourcenschutz. Der Ärzteverband Marburger Bund spricht sich für schärfere Vorschriften beim Verkauf von Alkohol aus. Hochprozentige Getränke sollen nach den Vorstellungen des Verbands künftig nur noch in speziell lizenzierten Geschäften erhältlich sein. Als Vorbild gelten mehrere nordische Länder mit strengeren Alkoholgesetzen. Die Mediziner hoffen dadurch auf weniger Alkoholmissbrauch und gesundheitliche Schäden. Russlands Präsident Putin hat Altkanzler Schröder als möglichen Vermittler im Ukraine-Krieg ins Gespräch gebracht. Der Kreml-Chef verwies dabei auf die langjährige Verbindung zwischen beiden Politikern. Nach Medienberichten lehnte die Bundesregierung den Vorschlag jedoch bereits ab. Die Diskussion kommt in einer Phase neuer diplomatischer Bemühungen zur Beendigung des Kriegs in der Ukraine auf. Eine offizielle Reaktion von Schröder liegt bislang nicht vor. Soweit der Blick auf die aktuellen Meldungen aus der Nachrichtenredaktion.
3: Danke, Micha.
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3: Ja, für heute sind Schauer am Nachmittag auch mit Gewittern angekündigt hier bei uns in der Lausitz. Aber auch die Sonne, die lässt sich hin und wieder mal sehen. 18 Grad, darauf können wir uns freuen. Morgen wird es nämlich schon wieder ein bisschen kühler.
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3: Da haben wir es 7:03 und gucken auf die Straßen. Die B156 ist zwischen Briesing und Schillichau vollgesperrt. Die Strecke wird hier grundhaft ausgebaut. Umgeleitet wird über Groß-Dubrau.
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3: Ja, vielleicht haben Sie heute Morgen irgendwo schon einen Stau oder einen Blitzer bemerkt. Dann sagen Sie gerne mal Bescheid unter 035 71 425 426. Geht auch per WhatsApp unter dieser Nummer. Ich wünsche Ihnen eine gute Fahrt. Kommen Sie gut durch den Montag.
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3: Ja, dann fangen wir doch an diesem Frühmorgen mal gleich mit dem Sunny Afternoon an. Warum auch nicht? Wir drehen das mal um. Ich bin Ingo Schleiernick. Morgen einen schönen Montag gewünscht. Kommen Sie gut in die neue verkürzte Arbeitswoche. Hoffentlich doch auch für Sie verkürzt.

kriegt man hier eine Hornisse raus, die sich hier rein verirrt hat? Ich habe jetzt einfach mal das Fenster aufgemacht. Jetzt schwirrt sie hier über mir rum. Ich hoffe, sie findet den Ausweg nach draußen hier, ohne dass ich gestochen werde. Aber es sollte eigentlich nicht passieren. 7:07 an diesem Montagmorgen. Jetzt wird es aber ein bisschen kühl und ein bisschen laut hier. Ich mache mal wieder ran. Ich glaube, sie ist raus. Ich hoffe es mal. Ich werde es gleich sehen. Gut, was wollte ich sagen? Jetzt hat mich die Hornisse ganz durcheinander gebracht hier. Genau, es ist Montagmorgen und die richtigen Veranstaltungen, die gibt es dann am Donnerstag wahrscheinlich in dieser Woche. Aber auch heute ist ja schon was los, wo man hin könnte. Zum Beispiel beim Nachbarschaftshilfeverein oder in die Stadtbibliothek Bautzen. Auch die in Bischofswerda, die hat was im Programm für heute. Gucken wir uns gleich mal an in den Lausitzwelle Veranstaltungstipps. Hier ist ihr Frühling. Wecker jetzt 8:07.

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1: Da geht es los in der Volkshochschule Hoyerswerda im Forum der Lausitzhalle. Da ist zu den Öffnungszeiten eine interessante Fotoausstellung zu sehen. Facetten der Fotografie ist sie überschrieben. Der Fototreff des Nachbarschaftshilfevereins Hoyerswerda zeigt hier seine Arbeiten. Apropos Nachbarschaftshilfeverein, der hat heute beispielsweise Gymnastik im Angebot. Sportlich betätigen können Sie sich dazu ab 15 Uhr in der Turnhalle in der Lindenstraße in Hoyerswerda. Neue Hip-Hop-Moves erlernen können die Jüngsten heute im Jugendclubhaus Ossi in Hoyerswerda. Ab 16 Uhr treffen sich für eine Stunde die Hip-Hop-Kids und ab 17 Uhr die Junior-1-Gruppe. Das Online-Angebot der Stadtbibliothek Bautzen heißt ab sofort Borrowbox. Und wer da zum Einrichten entsprechender Geräte vielleicht noch Hilfe braucht, der ist heute Nachmittag in der Bibliothek genau richtig zur Borrowbox-Sprechstunde. Die beginnt um 16 Uhr. Entsprechende Geräte, um die Software drauf zu installieren, können oder sollten dann auch gern mitgebracht werden. Wichtig ist nur, sich vorher noch mal kurz anzumelden, am besten telefonisch unter Bautzen die 534 827. Dann geht's gleich weiter in die Stadtbibo nach Bischofswerda. Hier lädt Lesepate Sven Punk morgen alle Kinder ab 7 Jahren zu lustigen Vorleserunde ein. Was tun, wenn man dazu verdonnert wird, die Sommerferien in der Bücherei zu verbringen? Ausgerechnet dort, wo Knolle Murphy, strenge Bibliothekarin und Schrecken aller Kinder, unbarmherzig herrscht? Nicht mit uns, beschließen die beiden Rabauken und hacken einen raffinierten Plan aus. Aber Knolle Murphy ist nicht auf den Kopf gefallen. Wer mehr erfahren will, geht morgen um 15 Uhr zur Vorleserunde in die Schiebocker Stadtbibliothek. Heute ab 15.30 Uhr heißt es wieder Kinospaß im Kulturschiff am Senftenberger See. Pumuckl und das große Missverständnis läuft hier auf der Leinwand. Getränke und Popcorn gibt's auch dazu. Und das Kulturschiff findet man im Familienpark in Großkoschen. Das waren sie auch schon wieder, unsere Veranstaltungstipps für Montag, den 11. Mai.

Ajo, ajo. Ja, das können wir mitsingen, auch am Montagmorgen noch, wenn man noch nicht so richtig aus den Augen gucken könnte, dann geht das auch, obwohl um 7 Uhr fast 18 Minuten, sollte man vielleicht dann schon wach sein, wenn man denn heute arbeiten muss, wäre nicht so gut im Büro einzuschlafen oder auf der Baustelle vielleicht noch weniger, ne? Nicht, dass er noch vom Gerüst fallen hier. Hier ist Ihr fröhlicher Wecker, der Lausitzwelle und die Görlitzer, die müssen dann nochmal zur Wahlurne, zur Stichwahl, denn es sollte ja gestern ein neuer Oberbürgermeister gewählt werden oder der bisherige im Amt bestätigt werden. Das hat nicht so ganz geklappt. Zwei Kandidaten haben sich ein knappes Rennen geliefert. Am Ende konnte aber keiner von beiden mehr als 50% der Stimmen auf sich vereinen und damit die absolute Mehrheit erreichen, die dazu notwendig ist. Amtsinhaber Octavian Ursu. Er ist von der CDU und der ist unterstützt von einem ja recht breiten Bündnis durch die Grünen, durch Motor Görlitz und Bürger für Görlitz, kam am Ende auf 49,1%, also um 0,9 Prozentpunkte hat er das Ganze verpasst. Und der AfD-Kandidat Sebastian Wippel hat immerhin 44,3% erreicht. Und das war, man könnte fast sagen, ein Wahlkrimi. Denn es sah bei der Auszählung lange so aus, als wenn Sebastian Wippel bei über 50% liegen würde. Dann hat Octavian Ursu aber wieder aufgeholt, ist am Ende auch bei knapp unter 50% geblieben. Das war spannend bis zum Schluss wirklich. Die anderen beiden Kandidaten, da hätten wir Sabine Christian von den Linken und der parteilose Hagen Jeschke, die kamen nur auf 3,4 bzw. 3,2%. Das sind so irgendwas um die 800 Stimmen jeweils. Und das heißt, es wird eine Stichwahl geben und da könnten die Stimmen für diese beiden Kandidaten, die ja dann nicht mehr antreten, durchaus noch bei dem oder bei einem oder dem anderen Kandidaten von den beiden ausschlaggebend sein. Vermutlich dann bei Octavian Ursu und dann könnte es sein, dass er über die 50% kommt. Könnte natürlich sein, dass Sebastian Wippel auch nochmal seine möglichen Wähler anspornt, ihn zu wählen und er dann über die 50% kommt. Aber das werden wir dann Ende Mai sehen. Da ist nämlich die Stichwahl genau am 31. Mai. Also wenn Sie in Görlitz wohnen, dann können Sie sich den 31. Mai schon mal dick im Kalender anstreichen. Wie gesagt, da ist dann die Stichwahl und da reicht dann die einfache Mehrheit für den Einzug ins Görlitzer Rathaus. 7.20 Uhr, 10 Minuten vor 7:30 jetzt und in 10 Minuten dann alles, was heute Morgen sonst noch vor unserer Haustür wichtig ist, in den Lausitzwelle Regionalnachrichten. Die hat Janine Bauer heute für uns. We'll be right back.

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1: Zum Start in die neue Woche mit Janine Bauer. Ich grüße Sie. Der neue Erweiterungsbau der Oberschule Hoyerswerda, der den Schülern mehr Platz zum Lernen ermöglichen soll, steht. Der sächsische Kultusminister Konrad Clemens ließ sich die Chance nicht nehmen, das neue Objekt zu begutachten. Passend dazu übergab er der Schule einen Zuschuss in Höhe von ca. 192.000 Euro aus dem Startchancenprogramm für eine passende Einrichtung der noch leerstehenden Räume. Mit den Geldern werden die Vorstellungen eines weiteren Computer- und Musikraums sowie die Verwirklichung individueller Klassenräume zur Umsetzung des praxisorientierten Lernkonzepts zur Realität. Mit der Neuinbetriebnahme 2020 nach der Grundsanierung stiegen die Schüler- und Anmeldezahlen, sodass die Räume schnell zu voll und zu klein wurden und ein differenziertes Arbeiten nicht mehr möglich war, so die Schulleiterin. Mit der Idee eines Anbaus an der Oberschule können nun auch die 10. Klassen eine separate Lernlandschaft mit großen hellen Räumen nutzen. Komplett bezugsfertig soll der Anbau zum neuen Schuljahr im August sein. Für die insolvente Firma Perfekter Schneid Maschinenwerk Bautzen ist ein Investor gefunden worden. Wie der Generalbevollmächtigte Dirk Eichelbaum mitteilt, wurde ein entsprechender Kaufvertrag mit der Solvesta Beteiligungs GmbH unterzeichnet. Solvesta hat sich demnach schwerpunktmäßig auf den Erwerb von Geschäftsbetrieben aus der Insolvenz spezialisiert. Laut Sachwalter Rüdiger Bauch hat der Gläubigerausschuss bereits der Transaktion zugestimmt. Mit dem neuen Gesellschafter sieht sich die Perfekta nun in der Lage, ihr Geschäft weiterzuentwickeln und international aufzustellen. So Geschäftsführer Peter Vogt. Als Gründe für die Insolvenz wurden sinkende Auflagen klassischer Printprodukte sowie der Kostendruck durch Anbieter aus Asien genannt. Weißwasser sichert seine Fernwärmezukunft. Die Stadtwerke haben ihr neues Heizhaus am Professor-Wagenfeld-Ring offiziell gestartet. Zwei moderne Erdgaskessel mit jeweils rund 7,3 Megawatt Leistung übernehmen künftig die Wärmeversorgung, nachdem der bisherige Vertrag mit der LEAG gekündigt wurde. Die Anlage ist bereits für den Betrieb mit Wasserstoff und grünen Gasen vorbereitet und gilt als wichtiger Schritt hin zu einer klimafreundlichen Fernwärme. Fast 4 Millionen Euro haben die Stadtwerke in das neue Heizhaus investiert.
2: Ja, danke Janine.
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3: Ja, sieht bis jetzt nämlich recht ruhig aus, ne? Aber es sollen heute noch Gewitterschauer runterkommen in Richtung Nachmittag. Am Vormittag kann es auch schon mal hier und da regnen. Und die Sonne, die kommt zwischendurch immer mal wieder raus bei bis zu 18 Grad heute.
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3: Da gucken wir auf die Straßen. Wir haben 7.33 Uhr, 7:33, 7:38 zwischen Oderwitz und Mittelherwigsdorf. Da ist die B96 gesperrt wegen grundhaften Ausbaus. Umgeleitet wird hier über die B178N.
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3: Blitzer haben wir den ersten jetzt entdeckt auf der L55 zwischen Freienhufen und Meuro. Da stehen sie mitten im ganz normalen 100er-Bereich, hier also nicht zu schnell fahren. Und wenn Sie noch einen gesehen haben, sagen Sie gern mal Bescheid. Gilt auch für Staus übrigens. Die 035 71 425 426 ist die Lausitzwelle Verkehrs- und Blitzer-Hotline. Können Sie uns auch gerne eine WhatsApp-Nachricht darüber schreiben. Das funktioniert auch. Ich wünsche Ihnen eine gute Fahrt.
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3: Und das am Montag einer verkürzten Arbeitswoche. Schönen guten Morgen, sagt Ingo Schleierling.

Das ist ja so ein Auf und Ab momentan mit dem Wetter, nicht? Das will dieses Jahr nicht so richtig Frühling werden und Sommer schon gar nicht, aber so weit sind wir noch gar nicht. Und wie sich das denn auf das Wetter auswirkt, auf das Lausitzfälle Bio-Wetter, das gucken wir uns in wenigen Minuten mal an. Ich wünsche Ihnen einen schönen guten Morgen.

0: Ja, der soll nicht daher. Das ist eine gute Idee, wenn sie schon nicht zu uns kommen. Ne? 7.40 Uhr. Guten Morgen. Hier ist Ihre Lausitzwelle mit dem fröhlichen Wecker. Und der Dietmar hat uns gerade angerufen. Achtung, auf der A13 Richtung Dresden zwischen Bronco und Großräschen. Da liegen Gegenstände auf der Fahrbahn, wenn sie da unterwegs sind. A13 Richtung Dresden zwischen Bronco und Großräschen liegen Gegenstände auf der Fahrbahn.
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0: Zudem kommen wir jetzt auch. Genau, das tiefdruckgeprägte Wetter kann bei empfindlichen Personen verstärkt zu Kopf- und Narbenschmerzen führen. Auch werden die Konzentrations- und Leistungsfähigkeit herabgesetzt. Die Erkältungsgefahr steigt vor allem am Nachmittag an. Na Mensch, und das mitten im Frühling, schon im Wonnemonat Mai. Gucken wir noch auf die Pollenflugvorhersage. Die allergene Belastung durch Birken- und Gräserpollen befindet sich weitgehend auf schwachem Niveau. Bei den Birkenpollen, die neigt sich dann auch schon ihrem Ende entgegen. Und wie geht es da weiter? In den kommenden Tagen muss abseits von den Schauern, die angekündigt sind, mit einer leichten bis mittleren Belastung durch Gräserpollen gerechnet werden. So viel dazu. 7.41 Uhr haben wir es jetzt.

0: Sohn von Chris de Burgh und High on Emotion kommen wir jetzt gleich zu was ganz anderem hier um 7.50 Uhr, 10 Minuten vor 8 bei ihrem fröhlichen Wecker der Lausitzwelle.
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0: Die Underdogs, die sich gegen die ganz großen Nummern durchsetzen, für Mara Stricker, Jelena Karacone, jetzt komme ich sogar durcheinander hier mit dem Namen, und Anna Stefanic, drei Freundinnen aus dem österreichischen Burgenland, sollte sich diese Story bewahrheiten, nachdem ihre allererste Single Denkst du an mich an der Spitze der Jahrescharts 2025 von FM4, das ist ein Sender vom ORF in Österreich, und damit sogar große Acts wie Lord und Doechii hinter sich gelassen hat. Zu jenem Zeitpunkt sind Mara und Leni gerade mal 20 und 19 Jahre alt. Das ist übrigens auch gar nicht so lange her, also kann man jetzt mal so ein Jahr weiterrechnen. Ne? Noch im Dezember haben Lovehead, so nennt sich Lovehead, ich sag's nochmal, Lovehead, so nennt sich die Band, dann auch ihre erste EP released, die da heißt Fanta Lustig. Tolles Wortspiel übrigens, ne? Und da hören wir im Laufe dieser Woche mal rein. Das ist unsere CD der Woche. Heute starten wir gleich mal mit Erdnussallergie. Vielleicht betrifft das ja die eine oder den anderen unserer Hörer auch. Bitteschön, dass wir uns mal einen Überblick verschaffen, wie denn die Mädels so klingen hier.

0: Alter.
1: So, da haben wir es, ne? Jetzt haben sie einen Ohrwurm, den sie den ganzen Tag nicht mehr loswerden. Die etwas anders gemeinte Erdnussallergie von Love Head aus dem Album Fanta. Lustig, schmeiße ich gleich noch die Maus weg, ja klar. Und morgen geht's dann mit etwas weniger pikanten Sachen weiter an dieser Stelle von Love Head und dem entsprechenden Album in unserer CD der Woche. Es ist 7.54 Uhr.
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1: Ja, und wir gucken nochmal kurz auf die Uhr. Es ist 5 Minuten vor 8. In 5 Minuten dann wieder alles, was heute Morgen wichtig ist in der Lausitz und auch in Deutschland und der Welt. Mit Micha Miem dann. Und wenn Sie reif für die Insel sind, dann ist das jetzt hier genau das Richtige für Sie von Peter Cornelius.

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1: Die Meldungen mit Michael Miem. Reisende von und nach Italien müssen sich zum Wochenbeginn auf erhebliche Einschränkungen im Flugverkehr einstellen. Grund sind Streiks bei der italienischen Flugsicherung und der Fluggesellschaft EasyJet. Die Arbeitsniederlegungen sollen mehrere Stunden andauern und betreffen auch einzelne Flughäfen im Land. Die Airline ITA kündigte bereits an, mehr als ein Drittel ihrer Flüge zu streichen. Davon sind auch internationale Verbindungen betroffen. Der Bundestag will aus Spargründen auf eines seiner geplanten Neubauprojekte verzichten.

0: gebraucht. Darauf weist der sogenannte Erdüberlastungstag hin. Umweltverbände kritisieren vor allem den weiterhin hohen Verbrauch von Öl, Gas und Kohle. Sie fordern schnelleres Handeln beim Klima- und Ressourcenschutz. Der Ärzteverband Marburger Bund spricht sich für schärfere Vorschriften beim Verkauf von Alkohol aus. Hochprozentige Getränke sollen nach den Vorstellungen des Verbands künftig nur noch in speziell lizenzierten Geschäften erhältlich sein. Als Vorbild gelten mehrere nordische Länder mit strengeren Alkoholgesetzen. Die Mediziner hoffen dadurch auf weniger Alkoholmissbrauch und gesundheitliche Schäden. Russlands Präsident Putin hat Altkanzler Schröder als möglichen Vermittler im Ukraine-Krieg ins Gespräch gebracht. Der Kreml-Chef verwies dabei auf die langjährige Verbindung zwischen beiden Politikern. Nach Medienberichten lehnte die Bundesregierung den Vorschlag jedoch bereits ab. Die Diskussion kommt in einer Phase neuer diplomatischer Bemühungen zur Beendigung des Kriegs in der Ukraine auf. Eine offizielle Reaktion von Schröder liegt bislang nicht vor. Soweit der Blick auf die aktuellen Meldungen aus der Nachrichtenredaktion.
1: Danke, Micha.
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1: Ja, da sind Schauer und Gewitter angekündigt. Besonders Gewitter am Nachmittag. Schauer kann es auch schon in den Vormittagsstunden hier und da geben in der Lausitz. Und die Sonne, die kommt zwischendurch wohl auch mal raus, hat sie gesagt. Warme 18 Grad werden es heute maximal. Morgen ist dann schon wieder um einiges kühler. Da werden es bloß noch bis zu 10.
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1: Gucken wir auf die Straßen. Wir haben es 2 Minuten nach 8. A13 Richtung Dresden zwischen Bronco und Großräschen. Da liegen Gegenstände auf der Fahrbahn. Vorsicht hier bitte.
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1: Blitzer haben wir auch schon. Der steht auf der L55 zwischen Freienhufen und Meurow, hier mitten im 100er-Bereich. Also bitte nicht zu schnell fahren. Und wenn Sie noch einen gesehen haben oder vielleicht irgendwo einen Stau bemerkt haben, sagen Sie gerne mal Bescheid unter 035 71 425 426. Das ist die Lausitzwelle Verkehrs- und Blitzer-Hotline. Können Sie uns auch gerne eine WhatsApp-Nachricht schicken unter dieser Nummer.
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1: Ja, dann wünsche ich eine gute Fahrt und einen schönen guten Morgen. Ich bin Ingo Schleiernick.

Na, das sind doch Klänge, die die Laune gleich verbessern, oder? 7:07 hier bei Ihrem fröhlichen Wecker der Lausitzwelle am Montagmorgen. Und damit Sie auch guten Gewissens aus dem Haus gehen können, weisen wir Sie gern auf alle möglichen individuellen Annehmlichkeiten und Unannehmlichkeiten hin im Horoskop. Den Blick in die Sterne gibt es in wenigen Minuten hier bei uns.

0: Tja, und damit ist auch schon Zeit für unseren Blick in die Sterne. Hier ist das Lausitzwelle-Horoskop um 10 Minuten nach 8.
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2: Widder. Auch wenn seine Gefühle rebellieren, mit manchen Dingen muss sich der Widder einfach abfinden. Halten Sie auf jeden Fall die Spielregeln ein.
1: Stier.
2: Sie sind zurzeit kaum zu bremsen und leicht zu begeistern. Ihr Enthusiasmus kann vor allem am Arbeitsplatz sehr nützlich sein.
1: Zwillinge.
2: Andere beneiden die Zwillinge manchmal um ihre guten Ideen, doch davon sollten Sie sich nicht stören lassen. Verfolgen Sie Ihre Pläne unbeirrt weiter.
1: Krebs.
2: Gute Gespräche und viele neue Kontakte können sich jetzt auftun. Also legen Sie den Vorwärtsgang ein und greifen Sie zu.
1: Löwe.
2: Das Organisationstalent des Löwen macht sich allmählich bezahlt. Eine Gehaltserhöhung oder Beförderung ist nicht ausgeschlossen.
1: Die Jungfrau.
2: Für Sie steht der Tag unter dem Motto, das Leben ist schön. Sie können mit viel Spaß rechnen und womöglich sogar mit einer freudigen Überraschung.
1: Waage.
2: Aus einem kollegialen Verhältnis kann für die Waage eine echte Freundschaft werden. Passen Sie aber auf, dass der Partner nicht eifersüchtig wird.
1: Skorpion.
2: Eine Sache, die Ihnen schon länger am Herzen liegt, kommt ins Rollen. Am liebsten würden Sie die ganze Welt umarmen. Doch bleiben Sie realistisch.
1: Schütze.
2: Turbulenzen am Arbeitsplatz sollte der Schütze mit viel Gelassenheit begegnen. Wenn sich die Unruhe gelegt hat, können Sie zur Tagesordnung übergehen.
1: Steinbock.
2: Für Sie gilt jetzt, gut Ding will Weile haben. Wenn Sie zu ungeduldig mit den Hufen scharren, wirbeln Sie nur unnötig Staub auf.
1: Wassermann.
2: In der Liebe kann es beim Wassermann leicht zu Missverständnissen kommen. Schenken Sie dem Partner reinen Wein ein. Damit erreichen Sie am meisten.
1: Fische.
2: Sie sind im Moment so gefragt, dass Sie sich vor Angeboten kaum noch retten können. Ihr Selbstbewusstsein kriegt gehörig Auftrieb.

Tja, wenn alle Menschen so viel Liebe hätten, dann bräuchten wir den jetzt folgenden Polizeireport wahrscheinlich gar nicht, ne? 8.18 Uhr, guten Morgen, hier ist Ihr fröhlicher Wecker der Lausitzwelle und wir gucken da mal auf den späten Samstagabend. Da hatten unsere Beamten wieder voll zu tun. Da haben die Handschellen geklickt in der Görlitzer Landkronstraße. Da haben Polizisten einen 21-jährigen Radler kontrolliert oder kontrollieren wollen. Der ist daraufhin in die Pedale getreten und hat versucht, sich aus dem Staub zu machen, konnte dann aber in der Löbauer Straße abgefangen werden. Wie sich rausgestellt hat, war das Fahrrad gestohlen und er hatte obendrein noch mehrere Clip-Tüten mit Crystal dabei. Deswegen war er auf der Flucht, sehen Sie. Daraufhin wurde er vorläufig festgenommen und bekam entsprechende Anzeigen. Jetzt muss ein Haftrichter entscheiden, wie es weitergeht. Zwei Verletzte gab es am Samstagvormittag auf der B97 in Königsbrück. Hier hatte ein 72-jähriger Autofahrer eine rote Ampel übersehen und ist mit dem Auto einer 36-Jährigen zusammengestoßen. Beide mussten ins Krankenhaus dort behandelt werden und die Kreuzung, die wurde vorübergehend voll gesperrt. Blechschaden hier so bei 20.000 Euro. Dann musste am Samstagabend der Kampfmittelbeseitigungsdienst in ein Waldgebiet im Radiborer Ortsteil Lippitsch anrücken. Hier hatte jemand im Wald ein großes Metallstück entdeckt und die Polizei alarmiert. Hat sich dann rausgestellt, das war eine russische Panzersprenggranate, also wirklich alles andere als ein Spielzeug, ne? Die wurde von den entsprechenden Fachleuten dann unschädlich gemacht und abtransportiert. Ja, findet sich immer wieder noch was in unseren Wäldern an Fundmunition. Und in Saga, da wurde am Samstagmittag ein Tierkadaver in einem Sack gefunden. Der war an einem Feldweg in der Hüttenstraße abgelegt. Die alarmierte Polizei, die hat dann festgestellt, dass es sich um einen größeren Hund handelt. Möglicherweise war es ein Schäferhund oder ein Mischling. Der wurde dann zur weiteren Untersuchung in das Gesundheits- und Veterinäramt Dresden gebracht. Ja, soweit der Polizeireport für den 11. Mai. Und in 10 Minuten gibt's wieder alles, was heute Morgen wichtig ist bei uns in den Lausitzwelle Regionalnews. 8.20 Uhr haben wir es jetzt.

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0: So, und natürlich wollen wir jetzt nicht Kung-Fu fighten, sondern die Nachrichten hören, wie angekündigt, nicht? So, machen wir das jetzt mal.
1: Zum Start in die neue Woche mit Janine Bauer. Ich grüße Sie. Der neue Erweiterungsbau der Oberschule Hoyerswerda, der den Schülern mehr Platz zum Lernen ermöglichen soll, steht. Der sächsische Kultusminister Konrad Clemens ließ sich die Chance nicht nehmen, das neue Objekt zu begutachten. Passend dazu übergab er der Schule einen Zuschuss in Höhe von ca. 192.000 Euro aus dem Startchancenprogramm für eine passende Einrichtung der noch leerstehenden Räume. Mit den Geldern werden die Vorstellungen eines weiteren Computer- und Musikraums sowie die Verwirklichung individueller Klassenräume zur Umsetzung des praxisorientierten Lernkonzepts zur Realität. Mit der Neuinbetriebnahme 2020 nach der Grundsanierung stiegen die Schüler- und Anmeldezahlen, sodass die Räume schnell zu voll und zu klein wurden und ein differenziertes Arbeiten nicht mehr möglich war, so die Schulleiterin. Mit der Idee eines Anbaus an der Oberschule können nun auch die 10. Klassen eine separate Lernlandschaft mit großen hellen Räumen nutzen. Komplett bezugsfertig soll der Anbau zum neuen Schuljahr im August sein. Für die insolvente Firma Perfekter Schneidmaschinenwerk Bautzen ist ein Investor gefunden worden. Wie der Generalbevollmächtigte Dirk Eichelbaum mitteilt, wurde ein entsprechender Kaufvertrag mit der Solvesta Beteiligungs GmbH unterzeichnet. Solvesta hat sich demnach schwerpunktmäßig auf den Erwerb von Geschäftsbetrieben aus der Insolvenz spezialisiert. Laut Sachwalter Rüdiger Bauch hat der Gläubigerausschuss bereits der Transaktion zugestimmt. Mit dem neuen Gesellschafter sieht sich die Perfekta nun in der Lage, ihr Geschäft weiterzuentwickeln und international aufzustellen. So Geschäftsführer Peter Vogt. Als Gründe für die Insolvenz wurden sinkende Auflagen klassischer Printprodukte sowie der Kostendruck durch Anbieter aus Asien genannt. Weißwasser sichert seine Fernwärmezukunft. Die Stadtwerke haben ihr neues Heizhaus am Professor-Wagenfeld-Ring offiziell gestartet. Zwei moderne Erdgaskessel mit jeweils rund 7,3 Megawatt Leistung übernehmen künftig die Wärmeversorgung, nachdem der bisherige Vertrag mit der LEAG gekündigt wurde. Die Anlage ist bereits für den Betrieb mit Wasserstoff und grünen Gasen vorbereitet und gilt als wichtiger Schritt hin zu einer klimafreundlichen Fernwärme. Fast 4 Millionen Euro haben die Stadtwerke in das neue Heizhaus investiert.
0: Ja, danke Janine.
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0: Könnte man in einem Wort zusammenfassen, durchwachsen. Gerade in den nächsten Stunden ist für die Lausitz Regen angekündigt in Form von Schauern, die es auch den Rest des Tages immer wieder mal geben kann. Dazwischen kämpft sich hier und da auch mal die Sonne durch. Maxi-Werte heute so um die 18 Grad in der Lausitz.
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0: Da gucken wir auf die Straßen um 8:35. In Senftenberg wird eine Brücke über die Schwarze Elster gebaut. Hier hat man eine Behelfsbrücke eingerichtet, über die der Verkehr fließt. Mit Verzögerungen muss trotzdem gerechnet werden, denn eine Baustellenampel ist hier eingerichtet.
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0: Haben wir einen Blitzer auf der Strecke zwischen Freienhufen und Meurow. Vorsicht, mitten im 100er-Bereich hier, also Fuß vom Gas. Und wenn Sie noch irgendwo einen gesehen haben oder eine Verkehrsbehinderung, dann klingeln Sie gern mal durch unter 035 71 425 426 oder schicken uns eine WhatsApp-Nachricht an die Lausitzwelle Verkehrshotline. Ich wünsche Ihnen eine gute Fahrt.
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0: Am Montag einer verkürzten Arbeitswoche. Schönen guten Morgen. 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

Ja, Right Said Fred, I'm too sexy um 8.37 Uhr. Hier ist Ihr fröhlicher Wecker der Lausitzwelle. Und haben Sie schon mal was vom Ochsenlauf gehört? Den gab's in den vergangenen Tagen in Schlieben. Hören wir uns gleich mal an, was das denn überhaupt ist. Möglicherweise nur 3 Tage arbeiten diese Woche oder zumindest mit Unterbrechung dann 4. Da fällt das Aufstehen am Montag doch gleich ein wenig leichter, oder? Also ich zumindest bin heute ganz gut aus dem Bett gekommen. Vielleicht ging's Ihnen ja ganz ähnlich.

Na, regnet's jetzt oder regnet's nicht? Es sieht die ganze Zeit so aus, ne, als würde jetzt gleich das große Donnerwetter mit Wolkenbruch aufziehen hier, aber es, ja, so richtig kommt's nicht an. Naja, ich bin ja mal gespannt, was sich die nächsten Minuten hier tut. Angekündigt war's ja. Das ist Ihr fröhlicher Wecker der Lausitzwelle am Montagmorgen. Was war das eigentlich, was da, wo wir gerade von Gewitter reden, jetzt sind wir nicht bei Gewitter, aber auch bei einem lauten Knall, was da so gescheppert hat, dass die Bewohner von Weifa in der Nacht auf letzten Donnerstag fast aus den Betten gefallen sind. Die Polizei sagt, tja, wissen wir auch noch nicht. Auf jeden Fall war die Explosion vor einem Haus stark genug, um 4.500 Euro Schaden an der Eingangstür und an der Fassade anzurichten. Verletzt wurde zum Glück niemand, aber was da genau explodiert ist und warum überhaupt, da tappt die Polizei auch noch im Dunkeln und ermittelt weiterhin. Sollte sich da was Neues ergeben, halten wir sie natürlich auf dem Laufenden. Und apropos Laufenden, zum Ochsenlauf kommen wir jetzt gleich. Ein bisschen Geduld noch.

0: Dankeschön.
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0: La Felicidad. Ja, das ist genau die richtige Stimmung, die wir jetzt für das nächste Thema brauchen. Es ist 9:11. Hier ist Ihr fröhlicher Wecker der Lausitzwelle am Montagmorgen. Und haben Sie schon mal was vom Ochsenlauf gehört? Also ich ja, aber nur durch Zufall, weil ich immer mal wieder durch Schlieben fahre auf dem Weg nach Herzberg und mich über entsprechende Plakate gewundert habe. Mein Kollege Thomas Langhammer, der hat sich das Ganze mal angeguckt und klärt uns jetzt mal auf, warum die Veranstaltung so erfolgreich ist und was es damit überhaupt auf sich hat. Hören wir mal rein hier.
1: Zum zweiten Mal lud der Ort Schlieben ein zum Ochsenlauf. Die erste Auflage im vergangenen Jahr sollte nach Angaben der drei Veranstalter nur eine Art Testballon sein. Der war allerdings so erfolgreich, dass man um eine neue Auflage faktisch nicht herumkam. Unterstützung gab es dabei von der Sparkasse Elbe-Elster, denn diese nahm das Event kurzerhand in ihre Laufserie auf. Gelaufen bzw. gewalkt werden konnte über 6 Kilometer und 12,5 Kilometer. Hinzu kam außerdem ein Kälbchenlauf über knapp 500 Meter für die jüngsten Teilnehmer. Weiterhin gab es noch ein besonderes Format, Last Zero X Standing. Dabei hatten die Teilnehmer eine Stunde Zeit, eine vorher festgelegte Strecke zu absolvieren. Und je schneller man dabei ist, umso länger kann man Pausen einlegen. Nach Ablauf der Stunde geht es dann erneut auf die Strecke. Und das Ganze wird so lange wiederholt, wie man durchhält. Für das Organisatorenteam des Ochsenlaufs war die zweite Auflage ein voller Erfolg. Fast 300 Teilnehmer gingen am Ende an den Start. Übrigens, warum der Ochsenlauf Ochsenlauf heißt, ist am Ende auch sehr schnell erklärt. Der Ochse ist das Wappenzeichen von Schlieben.
0: Ja, guck mal, manches ist so einfach erklärt, oder? Also jeder, der jetzt gedacht hat, die Ochsen sind die Läufer, ist dann wohl eines Besseren belehrt worden. Vielen Dank, Thomas, nochmal. Wir haben es 8:50 Uhr, 10 Minuten vor 9 Uhr.

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1: Die Meldungen mit Michael Miem. Reisende von und nach Italien müssen sich zum Wochenbeginn auf erhebliche Einschränkungen im Flugverkehr einstellen. Grund sind Streiks bei der italienischen Flugsicherung und der Fluggesellschaft EasyJet. Die Arbeitsniederlegungen sollen mehrere Stunden andauern und betreffen auch einzelne Flughäfen im Land. Die Airline ITA kündigte bereits an, mehr als ein Drittel ihrer Flüge zu streichen. Davon sind auch internationale Verbindungen betroffen. Der Bundestag will aus Spargründen auf eines seiner geplanten Neubauprojekte verzichten.
2: Nach Angaben der Bundestagsverwaltung soll das Bauvorhaben Luisenblock Ost 2 in Berlin komplett gestoppt werden. Dadurch könnten mindestens 600 Millionen Euro an Baukosten eingespart werden. Hintergrund sind deutlich gestiegene Ausgaben für das Projekt. Andere geplante Neubauten für Büros und Sicherheitsräume des Bundestags

0: für schärfere Vorschriften beim Verkauf von Alkohol aus. Hochprozentige Getränke sollen nach den Vorstellungen des Verbands künftig nur noch in speziell lizenzierten Geschäften erhältlich sein. Als Vorbild gelten mehrere nordische Länder mit strengeren Alkoholgesetzen. Die Mediziner hoffen dadurch auf weniger Alkoholmissbrauch und gesundheitliche Schäden. Russlands Präsident Putin hat Altkanzler Schröder als möglichen Vermittler im Ukraine-Krieg ins Gespräch gebracht. Der Kreml-Chef verwies dabei auf die langjährige Verbindung zwischen beiden Politikern. Nach Medienberichten lehnte die Bundesregierung den Vorschlag jedoch bereits ab. Die Diskussion kommt in einer Phase neuer diplomatischer Bemühungen zur Beendigung des Kriegs in der Ukraine auf. Eine offizielle Reaktion von Schröder liegt bislang nicht vor. Soweit der Blick auf die aktuellen Meldungen aus der Nachrichtenredaktion.
1: Danke, Micha.
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1: Ja, sieht ein bisschen mehr nach April aus als nach Mai. Immer wieder mal Schauer. Am Nachmittag auch mit Gewittern ziehen durchs Lausitzwelle Land. Bis zu 18 Grad sind heute drin.
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1: Gucken wir auf die Straßen. Um 9:03 gleich in Ostritz. Da ist noch bis Ende Mai die B99, also die Görlitzer Straße, halbseitig gesperrt. Hier ist der Breitbandausbau im Gange. Baustellenampeln regeln hier den Verkehr.
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1: Die Blitzer heute Morgen stehen zwischen Meuro und Freienhufen bei Tempo 100. Dann auf der Verbindung Tetzschwitz-Großkoschen, kurz vor der Landesgrenze in der 60er-Zone. Und dann haben wir noch einen entdeckt in Spremberg in der Berliner Straße gegenüber der Sprehlerwerke, also kurz hinter der Drebkauer Straße. Vielen Dank unseren fleißigen Blitzermeldern. Und wenn Sie auch noch einen gesehen haben, dann rufen Sie gern an unter 035 71 425 426 oder schicken uns eine WhatsApp an die Lausitzwelle Blitzer- und Verkehrshotline. Das ist diese Nummer, die ich gerade gesagt habe. Ich wünsche Ihnen eine gute Fahrt. Kommen Sie gut durch.
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1: Neue Woche, diesmal eine verkürzte. Ingo Schleiernick für Sie am Mikrofon. Morgen.

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1: Am 11. Mai 1720 erblickte der legendäre Lügenbaron Karl Friedrich Hieronymus Freier von Münchhausen das Licht der Welt. Der ehemalige Page und spätere Rittmeister eines russischen Regiments nahm an zwei Türkenkriegen teil und machte sich einen Namen durch erfundene Kriegs- und Reisegeschichten, die er im Freundeskreis erzählte. Seine Abenteuer erschienen später in der Zeitschrift Vademecum für lustige Leute und brachten Münchhausen den Titel Lügenbaron ein. Die bekannteste Fassung des Münchhausen-Stoffes stammt von dem Dichter Gottfried August Bürger. Auch im Theater fand das Leben Münchhausens seine Umsetzung, ebenso im Film. Die beiden deutschen Staaten waren übereingekommen, künftig normale, gut nachbarschaftliche Beziehungen zueinander zu unterhalten und auf die gegenseitige Anwendung von Gewalt zu verzichten. Am 11. Mai 1973 stimmte der Deutsche Bundestag dem Grundlagenvertrag zwischen der Bundesrepublik und der DDR zu. Die Weltpremiere des Musicals Cats von Andrew Lloyd Webber am 11. Mai in London geriet zum sensationellen Erfolg und löste in ganz Europa einen Musical-Boom aus. Mit seinen farbenprächtigen Masken und Kostümen, der verspielten Choreografie und den eingängigen Hits von Webber wie Memories wurde das Musical 1983 allein mit 7 Tony Awards geehrt. Am New Yorker Broadway ist Cats bis heute die meistgespielte Show. Lloyd Webber, der bereits mit Jesus Christ Superstar und Evita erfolgreich war, wurde zum Star der Musical-Szene.

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Ja, so ein Tänzchen am Montagmorgen, auch nicht schlecht. 9:19 Uhr, guten Morgen hier beim fröhlichen Wecker und jetzt beim Wettertrend. Morgen ist es ja schon wieder deutlich kühler, ne? Bis zu 10 Grad sind für den Dienstag nur angekündigt, heute ja bis zu 18 und auch morgen wieder ein Sonne-Wolken-Mix, garniert mit ein wenig Regen und etwas böigem Wind, der kommt auch noch dazu. Dann gucken wir uns den Mittwoch an, da geht's schon wieder rauf mit den Temperaturen auf bis zu 14 Grad, ja, na immerhin. Und dann bleibt's auch überwiegend trocken. Dafür gibt es weniger Sonne. So, jetzt zumindest am Vormittag lässt sie sich wohl auch kaum mal sehen. Im Lausitzweller Land am Nachmittag sind ein paar Wolkenlücken mit drin. Und jetzt schauen wir natürlich auf den Tag der Tage diese Woche, auf den Donnerstag, den Feiertag. Immerhin bis zu 15 Grad. Das ist also das richtige Wetter zum Radeln. Die Sonne kommt hin und wieder raus und zwischendurch regnet es auch mal. Also das ist, ich würde mal sagen, das passende Wetter für eine Radtour. Nicht zu warm, nicht zu kalt. Und wenn dann mal ein Schauer runterkommt, dann kann man bestimmt auch irgendwo einkehren. Sollte ja genügend geöffnete Locations geben an diesem Tag, ne? So, 9.20 Uhr haben wir es jetzt. 10 Minuten noch, dann gibt es wieder alles, was heute Morgen wichtig ist in der Lausitz, hier bei den Lausitzwelle Regionalnews mit Janine dann.

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1: Zum Start in die neue Woche mit Janine Bauer. Ich grüße Sie. Der neue Erweiterungsbau der Oberschule Hoyerswerda, der den Schülern mehr Platz zum Lernen ermöglichen soll, steht. Der sächsische Kultusminister Konrad Clemens ließ sich die Chance nicht nehmen, das neue Objekt zu begutachten. Passend dazu übergab er der Schule einen Zuschuss in Höhe von ca. 192.000 Euro aus dem Startchancenprogramm für eine passende Einrichtung der noch leerstehenden Räume. Mit den Geldern werden die Vorstellungen eines weiteren Computer- und Musikraums sowie die Verwirklichung individueller Klassenräume zur Umsetzung des praxisorientierten Lernkonzepts zur Realität. Mit der Neuinbetriebnahme 2020 nach der Grundsanierung stiegen die Schüler- und Anmeldezahlen, sodass die Räume schnell zu voll und zu klein wurden und ein differenziertes Arbeiten nicht mehr möglich war, so die Schulleiterin. Mit der Idee eines Anbaus an der Oberschule können nun auch die 10. Klassen eine separate Lernlandschaft mit großen hellen Räumen nutzen. Komplett bezugsfertig soll der Anbau zum neuen Schuljahr im August sein. Für die insolvente Firma Perfekter Schneid Maschinenwerk Bautzen ist ein Investor gefunden worden. Wie der Generalbevollmächtigte Dirk Eichelbaum mitteilt, wurde ein entsprechender Kaufvertrag mit der Solvesta Beteiligungs GmbH unterzeichnet. Solvesta hat sich demnach schwerpunktmäßig auf den Erwerb von Geschäftsbetrieben aus der Insolvenz spezialisiert. Laut Sachwalter Rüdiger Bauch hat der Gläubigerausschuss bereits der Transaktion zugestimmt. Mit dem neuen Gesellschafter sieht sich die Perfekter nun in der Lage, ihr Geschäft weiterzuentwickeln und international aufzustellen. So Geschäftsführer Peter Vogt. Als Gründe für die Insolvenz wurden sinkende Auflagen klassischer Printprodukte sowie der Kostendruck durch Anbieter aus Asien genannt. Weißwasser sichert seine Fernwärmezukunft. Die Stadtwerke haben ihr neues Heizhaus am Professor-Wagenfeld-Ring offiziell gestartet. Zwei moderne Erdgaskessel mit jeweils rund 7,3 Megawatt Leistung übernehmen künftig die Wärmeversorgung, nachdem der bisherige Vertrag mit der LEAG gekündigt wurde. Die Anlage ist bereits für den Betrieb mit Wasserstoff und grünen Gasen vorbereitet und gilt als wichtiger Schritt hin zu einer klimafreundlichen Fernwärme. Fast 4 Millionen Euro haben die Stadtwerke in das neue Heizhaus investiert.
2: Danke, Janine.
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3: Ja, Sonne kommt jetzt irgendwie gerade nicht raus. Man könnte das in einem Wort zusammenfassen, was hier abgeht. Das durchwachsen nämlich. Gerade in den nächsten Stunden ist für die Lausitz Regen angekündigt in Form von Schauern, die es auch am Rest des Tages immer wieder mal geben kann. Dazwischen hin und wieder mal Sonne. Ich habe es heute noch nicht gesehen, ist aber so angekündigt. Maximal werden es heute 18 Grad.
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3: Na, gucken wir auf die Straßen im Sendegebiet. Achtung, da gab es einen Unfall auf der Spreestraße zwischen der B156 bzw. zwischen Spray und Mulkwitz. Die Strecke ist deswegen aktuell voll gesperrt. Machen Sie, wenn Sie können, hier einen großen Bogen drum.
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3: Die aktuellen Blitzer stehen heute Morgen zwischen Meuro und Freienhufen bei Tempo 100. Dann auf der Verbindung Tetschwitz-Großkoschen, kurz vor der Landesgrenze in der 60er-Zone. In Spremberg haben wir noch einen, in der Berliner Straße gegenüber der Sprehlerwerke, also kurz hinter der Einmündung Drebkauer Straße. Und wenn Sie noch einen gesehen haben, dann machen Sie es wie unsere fleißigen Blitzermelder, rufen Sie an. Unter 035 71 425 426 gilt natürlich auch für Verkehrsbehinderung. Oder schicken Sie uns einfach über selbige Nummer eine WhatsApp-Nachricht. Das funktioniert auch. Ich wünsche Ihnen eine gute Fahrt. Kommen Sie gut durch.
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3: Ja, durch den Montagmorgen. Halbes Stündchen fröhlicher Wecker haben wir noch hier.

Robbie Williams darf auch nicht fehlen hier mit Supreme. Schönen Montagmorgen. Fühlt sich gar nicht so an wie so ein Montag, ne? Das ist zwar, das Wochenende liegt hinter uns, aber das nächste ja fast schon vor uns quasi. Für diejenigen jedenfalls, die nur bis Mittwoch arbeiten müssen und dann Feiertag und danach noch Brückentag haben und danach Wochenende. Da ist das eigentlich schön. Könnte jedes Mal so sein, ne? 3 Tage arbeiten, 5 Tage frei. Ja, auch nicht schlecht. Quatsch. 4 Tage. 3 Tage arbeiten, 4 Tage frei. Jetzt habe ich gleich eine 8-Tage-Woche draus gemacht. Na, auch gut. Letzte halbe Stunde fröhlicher Wecker, wollte ich eigentlich sagen. Hier bei der Lausitzwelle für Montag gleich nochmal mit einer weiteren Runde Veranstaltungstipps. So.

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1: Da geht es los in der Volkshochschule Hoyerswerda im Forum der Lausitzhalle. Da ist zu den Öffnungszeiten eine interessante Fotoausstellung zu sehen. Facetten der Fotografie ist sie überschrieben. Der Fototreff des Nachbarschaftshilfevereins Hoyerswerda zeigt hier seine Arbeiten. Apropos Nachbarschaftshilfeverein, der hat heute beispielsweise Gymnastik im Angebot. Sportlich betätigen können Sie sich dazu ab 15 Uhr in der Turnhalle in der Lindenstraße in Hoyerswerda. Neue Hip-Hop-Moves erlernen können die Jüngsten heute im Jugendclubhaus Ossi in Hoyerswerda. Ab 16 Uhr treffen sich für eine Stunde die Hip-Hop-Kids und ab 17 Uhr die Junior-1-Gruppe. Das Online-Angebot der Stadtbibliothek Bautzen heißt ab sofort Borrowbox. Und wer da zum Einrichten entsprechender Geräte vielleicht noch Hilfe braucht, der ist heute Nachmittag in der Bibliothek genau richtig zur Borrowbox-Sprechstunde. Die beginnt um 16 Uhr. Entsprechende Geräte, um die Software drauf zu installieren, können oder sollten dann auch gern mitgebracht werden. Wichtig ist nur, sich vorher noch mal kurz anzumelden, am besten telefonisch unter Bautzen die 534-827. Dann geht's gleich weiter in die Stadtbibo nach Bischofswerda. Hier lädt Lesepate Sven Punk morgen alle Kinder ab 7 Jahren zu lustigen Vorleserunde ein. Was tun, wenn man dazu verdonnert wird, die Sommerferien in der Bücherei zu verbringen? Ausgerechnet dort, wo Knolle Murphy, strenge Bibliothekarin und Schrecken aller Kinder, unbarmherzig herrscht? Nicht mit uns, beschließen die beiden Rabauken und hacken einen raffinierten Plan aus. Aber Knolle Murphy ist nicht auf den Kopf gefallen. Wer mehr erfahren will, geht morgen um 15 Uhr zur Vorleserunde in die Schiebocker Stadtbibliothek. Heute ab 15.30 Uhr heißt es wieder Kinospaß im Kulturschiff am Senftenberger See. Pumuckl und das große Missverständnis läuft hier auf der Leinwand. Getränke und Popcorn gibt's auch dazu. Und das Kulturschiff findet man im Familienpark in Großkoschen. Das waren sie auch schon wieder, unsere Veranstaltungstipps für Montag, den 11. Mai.

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Guck mal, so ein trauriger Song hier. Und was passiert? Es regnet. Es regnet, ja. Der erste Schauer ist da, gerade hier in der Schulstraße in Hoyerswerda. Hier ist Ihre Lausitzwelle mit dem fröhlichen Wecker, beziehungsweise das war der fröhliche Wecker. Wir haben es 9.51 Uhr, 9 Minuten vor 10. Wir hören uns gern heute Nachmittag nochmal zum Wachmach-Nachschlag, quasi ab 14 Uhr. Und ansonsten gern dann morgen wieder ab 6 Uhr zur Dienstagsausgabe des fröhlichen Weckers. Ich bin Ingo Schleiernick, sage jetzt Tschüss, bis später, beziehungsweise bis morgen. Zutreffendes bitte ankreuzen.

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1: Im Studio ist Michael Mi. Die Evakuierung der Passagiere und Crewmitglieder der Hondius ist auf Teneriffa am Sonntag ohne Zwischenfälle verlaufen. Nach der Ankunft des Kreuzfahrtschiffs im Hafen von Granadilla wurden erste Menschen unter strengen Sicherheitsmaßnahmen in kleinen Gruppen an Land gebracht. Anschließend fuhren Busse sie zum Flughafen. Dort starteten dann die Rückflüge in ihre Heimatländer. Behörden und Einsatzkräfte berichteten von einem reibungslosen Ablauf der Aktion. Reisende von und nach Italien müssen sich zum Wochenbeginn auf erhebliche Einschränkungen im Flugverkehr einstellen. Grund sind Streiks bei der italienischen Flugsicherung und der Fluggesellschaft EasyJet. Die Arbeitsniederlegungen sollen mehrere Stunden andauern und betreffen auch einzelne Flughäfen im Land. Die Airline ITA kündigte bereits an, mehr als ein Drittel ihrer Flüge zu streichen. Davon sind auch internationale Verbindungen betroffen. Der Bundestag will aus Spargründen auf eines seiner geplanten Neubauprojekte verzichten.
2: Nach Angaben der Bundestagsverwaltung soll das Bauvorhaben Luisenblock Ost 2 in Berlin komplett gestoppt werden. Dadurch könnten mindestens 600 Millionen Euro an Baukosten eingespart werden. Hintergrund sind deutlich gestiegene Ausgaben für das Projekt. Andere geplante Neubauten für Büros und Sicherheitsräume des Bundestags sind von der Entscheidung nicht betroffen. Auch am viel kritisierten und geschätzt etwa 1 Milliarde Euro teuren Bundeskanzleramt wird weitergebaut.
1: Deutschland hat nach Berechnungen von Umweltorganisationen seine natürlichen

0: Die Mediziner hoffen dadurch auf weniger Alkoholmissbrauch und gesundheitliche Schäden. Soweit der Blick auf die aktuellen Meldungen aus der Nachrichtenredaktion.
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2: Der Montag startet anfangs in einigen Teilen der Lausitz noch recht freundlich. Doch am Mittag greift eine Kaltfront durch. Dann wird es deutlich unbeständiger. Schauer und teils kräftige Gewitter mit Starkregen und Sturmböen mit bis zu 70 km/h sind möglich. Dazu dreht der Wind auf West bis Nordwest und frischt spürbar auf. In den Nachmittagsstunden kann es noch vereinzelt zu Auflockerungen kommen, bis der Regen sich dann erneut ausbreitet. Die Temperaturen liegen bei Höchstwerten von 15 Grad im Elbe-Elsterland und 20 Grad an der Neiße.
1: Der Verkehrsdienst.
2: Eine Polizeimeldung von der K8401 zwischen Spree und Mulkwitz ist aufgrund eines Unfalls die Fahrbahn vollgesperrt. Bitte umfahren Sie den Bereich weiträumig. Und die B101 Ortsdurchfahrt Elsterwerda ist ebenfalls vollgesperrt. Die Umleitung führen Sie unter anderem über die B169 und L59. Die Umleitungen sind für Sie vor Ort ausgeschildert.
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2: Folgende Blitzer: B98 Radeburger Straße in Glausnitz. Dort wird geblitzt, genauso wie an der S126 zwischen Weißwasser und Weißkeißel in der 80er Zone. Dann an der K9211 zwischen Großkoschen und Tätschwitz in der 60er Zone und in der Berliner Straße in Spremberg. Wenn Sie ebenfalls einen Blitzer gesehen haben, rufen Sie uns an, schreiben Sie uns gern eine WhatsApp-Nachricht an die 03571 425 426 und wir geben Ihre Informationen dann an alle anderen weiter. Eine gute Fahrt für Sie.
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1: Im Studio der Lausitzwelle für Sie Annika Hürche. Bei der Oberbürgermeisterwahl in Görlitz hat keiner der vier Kandidaten die absolute Mehrheit erreicht. Amtsinhaber Octavian Urso, unterstützt von CDU, Grünen sowie den Wählervereinigungen Motor Görlitz und Bürger für Görlitz, kam auf 49,1%. Der AfD-Kandidat Sebastian Wippel erreichte 44,3%. Die linken Kandidatin Sabine Christian kam auf 3,4%. Der parteilose Bewerber Hagen Jeschke auf 3,2%. Damit kommt es am 31. Mai zur Stichwahl zwischen Urso und Wippel. Dann reicht die einfache Mehrheit. Zunächst lag Wippel deutlich vorn, bevor Urso im Laufe der Auszählung aufholte. Die Wahlbeteiligung lag bei knapp 59%. Die Oberschule Hoyerswerda bekommt mehr Platz zum Lernen. Der neue Anbau der Schule ist fertiggestellt und soll zum neuen Schuljahr vollständig genutzt werden. Bei einem Besuch übergab Sachsens Kultusminister Konrad Clemens außerdem rund 192.000 Euro aus dem Startchancenprogramm für die Ausstattung der neuen Räume. Geplant sind unter anderem ein Computer und ein Musikraum sowie moderne Klassenräume für das praxisorientierte Lernen. Hintergrund sind steigende Schülerzahlen seit der Sanierung der Schule im Jahr 2020. Einen filmischen Beitrag dazu können Sie heute Abend um 18 Uhr in Ihrer Drehscheibe Lausitz im Lausitzfälle Fernsehen anschauen. Die Verbandsgemeinde Liebenwerda erhält 315.000 Euro Fördermittel für den Ersatzneubau der Steganlage am Kebitzsee bei Falkenberg-Elster. Das teilte das Büro des CDU-Bundestagsabgeordneten Knut Abraham mit. Die Mittel stammen aus einem Bundesprogramm zur Sanierung kommunaler Sportstätten. Wann die Bauarbeiten beginnen, ist allerdings noch offen, da zunächst Ausschreibungen und weitere Verfahren vorbereitet werden müssen. Gesichert sind neben der neuen Steganlage auch die Sanierung des Schwimmlagers sowie der Neubau einer gastronomischen Einrichtung. Für das insolvente Perfekter Schneidmaschinenwerk in Bautzen ist ein Investor gefunden worden. Wie der Generalbevollmächtigte Dirk Eichelbaum mitteilte, übernimmt die Solvester Beteiligungs GmbH den Geschäftsbetrieb. Der Gläubigerausschuss hat dem Verkauf bereits zugestimmt. Geschäftsführer Peter Vogt sieht darin eine Chance, das Unternehmen weiterzuentwickeln und international neu aufzustellen. Als Gründe für die Insolvenz galten unter anderem sinkende Auflagen im Printbereich sowie wachsender Konkurrenzdruck aus Asien.
0: Das Wetter.
1: Der Montag startet anfangs in einigen Teilen der Lausitz noch recht freundlich, doch ab Mittag greift eine Kaltfront durch. Dann wird es deutlich unbeständiger. Schauer und teils kräftige Gewitter mit Starkregen und Sturmböen mit bis zu 70 km/h sind möglich. Dazu dreht der Wind auf West bis Nordwest und frischt spürbar auf. In den Nachmittagsstunden kann es noch vereinzelt zu Auflockerungen kommen, bis der Regen sich dann erneut ausbreitet. Die Temperaturen liegen bei Höchstwerten von 15 Grad im Elbe-Elsterland und 20 Grad an der Neiße.
0: Der Verkehrsdienst.
1: Eine Polizeimeldung von der K8401 zwischen Spree und Mulkwitz ist aufgrund eines Unfalls die Fahrbahn vollgesperrt. Bitte umfahren Sie den Bereich weiträumig. Und die B101 Ortsdurchfahrt Elsterwerda ist ebenfalls vollgesperrt. Die Umleitung führen Sie unter anderem über die B169 und L59. Die Umleitungen sind für Sie vor Ort ausgeschildert.
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1: Folgende Blitzer: B98 Radeburger Straße in Glausnitz. Dort wird geblitzt, genauso wie an der S126 zwischen Weißwasser und Weißkeisel in der 80er Zone. Dann an der K9211 zwischen Großkoschen und Tätschwitz in der 60er Zone und in der Berliner Straße in Spremberg. Wenn Sie ebenfalls einen Blitzer gesehen haben, rufen Sie uns an, schreiben Sie uns gern eine WhatsApp-Nachricht an die 03571 425 426 und wir geben Ihre Informationen dann an alle anderen weiter. Eine gute Fahrt für Sie.
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1: Im Studio ist Michael Mi. Die Evakuierung der Passagiere und Crewmitglieder der Hondius ist auf Teneriffa am Sonntag ohne Zwischenfälle verlaufen. Nach der Ankunft des Kreuzfahrtschiffs im Hafen von Granadilla wurden erste Menschen unter strengen Sicherheitsmaßnahmen in kleinen Gruppen an Land gebracht. Anschließend fuhren Busse sie zum Flughafen. Dort starteten dann die Rückflüge in ihre Heimatländer. Behörden und Einsatzkräfte berichteten von einem reibungslosen Ablauf der Aktion. Reisende von und nach Italien müssen sich zum Wochenbeginn auf erhebliche Einschränkungen im Flugverkehr einstellen. Grund sind Streiks bei der italienischen Flugsicherung und der Fluggesellschaft EasyJet. Die Arbeitsniederlegungen sollen mehrere Stunden andauern und betreffen auch einzelne Flughäfen im Land. Die Airline ITA kündigte bereits an, mehr als ein Drittel ihrer Flüge zu streichen. Davon sind auch internationale Verbindungen betroffen. Der Bundestag will aus Spargründen auf eines seiner geplanten Neubauprojekte verzichten.
2: Nach Angaben der Bundestagsverwaltung soll das Bauvorhaben Luisenblock Ost 2 in Berlin komplett gestoppt werden. Dadurch könnten mindestens 600 Millionen Euro an Baukosten eingespart werden. Hintergrund sind deutlich gestiegene Ausgaben für das Projekt. Andere geplante Neubauten für Büros und Sicherheitsräume des Bundestags sind von der Entscheidung nicht betroffen. Auch am viel kritisierten und geschätzt etwa 1 Milliarde Euro teuren Bundeskanzleramt wird weitergebaut.
1: Deutschland hat nach Berechnungen von Umweltorganisationen seine natürlichen Ressourcen für das laufende Jahr bereits aufgebraucht. Darauf weist der sogenannte Erdüberlastungstag hin. Umweltverbände kritisieren vor allem den weiterhin hohen Verbrauch von Öl, Gas und Kohle. Sie fordern schnelleres Handeln beim Klima- und Ressourcenschutz. Der Ärzteverband Marburger Bund spricht sich für schärfere Vorschriften beim Verkauf von Alkohol aus. Hochprozentige Getränke sollen nach den Vorstellungen des Verbands künftig nur noch in speziell lizenzierten Geschäften erhältlich sein. Als Vorbild gelten mehrere nordische Länder mit strengeren Alkoholgesetzen.

0: 59. Die Umleitungen sind für Sie vor Ort ausgeschildert.
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0: Folgende Blitzer: B98 Radeburger Straße in Glausnitz. Dort wird geblitzt, genauso wie an der S126 zwischen Weißwasser und Weißkeißel in der 80er Zone. Dann an der K9211 zwischen Großkoschen und Tätschwitz in der 60er Zone und in der Berliner Straße in Spremberg. Wenn Sie ebenfalls einen Blitzer gesehen haben, rufen Sie uns an, schreiben Sie uns gern eine WhatsApp-Nachricht an die 03571 425 426, und wir geben Ihre Informationen dann an alle anderen weiter. Eine gute Fahrt für Sie.
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1: Im Studio der Lausitzwelle für Sie Annika Hürche. Bei der Oberbürgermeisterwahl in Görlitz hat keiner der vier Kandidaten die absolute Mehrheit erreicht. Amtsinhaber Octavian Urso, unterstützt von CDU, Grünen sowie den Wählervereinigungen Motor Görlitz und Bürger für Görlitz, kam auf 49,1%. Der AfD-Kandidat Sebastian Wippel erreichte 44,3%. Die linken Kandidatin Sabine Christian kam auf 3,4%. Der parteilose Bewerber Hagen Jeschke auf 3,2%. Damit kommt es am 31. Mai zur Stichwahl zwischen Urso und Wippel. Dann reicht die einfache Mehrheit. Zunächst lag Wippel deutlich vorn, bevor Urso im Laufe der Auszählung aufholte. Die Wahlbeteiligung lag bei knapp 59%. Die Oberschule Hoyerswerda bekommt mehr Platz zum Lernen. Der neue Anbau der Schule ist fertiggestellt und soll zum neuen Schuljahr vollständig genutzt werden. Bei einem Besuch übergab Sachsens Kultusminister Konrad Clemens außerdem rund 192.000 Euro aus dem Startchancenprogramm für die Ausstattung der neuen Räume. Geplant sind unter anderem ein Computer und ein Musikraum sowie moderne Klassenräume für das praxisorientierte Lernen. Hintergrund sind steigende Schülerzahlen seit der Sanierung der Schule im Jahr 2020. Einen filmischen Beitrag dazu können Sie heute Abend um 18 Uhr in Ihrer Drehscheibe Lausitz im Lausitzwelle Fernsehen anschauen. Die Verbandsgemeinde Liebenwerda erhält 315.000 Euro Fördermittel für den Ersatzneubau der Steganlage am Kiebitzsee bei Falkenberg-Elster. Das teilte das Büro des CDU-Bundestagsabgeordneten Knut Abraham mit. Die Mittel stammen aus einem Bundesprogramm zur Sanierung kommunaler Sportstätten. Wann die Bauarbeiten beginnen, ist allerdings noch offen, da zunächst Ausschreibungen und weitere Verfahren vorbereitet werden müssen. Gesichert sind neben der neuen Steganlage auch die Sanierung des Schwimmlagers sowie der Neubau einer gastronomischen Einrichtung. Für das insolvente Perfekter Schneidmaschinenwerk in Bautzen ist ein Investor gefunden worden. Wie der Generalbevollmächtigte Dirk Eichelbaum mitteilte, übernimmt die Solvester Beteiligungs GmbH den Geschäftsbetrieb. Der Gläubigerausschuss hat dem Verkauf bereits zugestimmt. Geschäftsführer Peter Vogt sieht darin eine Chance, das Unternehmen weiterzuentwickeln und international neu aufzustellen. Als Gründe für die Insolvenz galten unter anderem sinkende Auflagen im Printbereich sowie wachsender Konkurrenzdruck aus Asien.
0: Das Wetter.
1: Der Montag startet anfangs in einigen Teilen der Lausitz noch recht freundlich, doch ab Mittag greift eine Kaltfront durch. Dann wird es deutlich unbeständiger. Schauer und teils kräftige Gewitter mit Starkregen und Sturmböen mit bis zu 70 km/h sind möglich. Dazu dreht der Wind auf West bis Nordwest und frischt spürbar auf. In den Nachmittagsstunden kann es noch vereinzelt zu Auflockerungen kommen, bis der Regen sich dann erneut ausbreitet. Die Temperaturen liegen bei Höchstwerten von 15 Grad im Elbe-Elsterland und 20 Grad an der Neiße.
0: Der Verkehrsdienst.
1: Eine Polizeimeldung von der K8401 zwischen Spree und Mulkwitz ist aufgrund eines Unfalls die Fahrbahn vollgesperrt. Bitte umfahren Sie den Bereich weiträumig. Und die B101 Ortsdurchfahrt Elsterwerda ist ebenfalls vollgesperrt. Die Umleitung führen Sie unter anderem über die B169 und L59. Die Umleitungen sind für Sie vor Ort ausgeschildert.
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1: Folgende Blitzer: B98 Radeburger Straße in Glausnitz. Dort wird geblitzt, genauso wie an der S126 zwischen Weißwasser und Weißkeisel in der 80er Zone. Dann an der K9211 zwischen Großkoschen und Tätschwitz in der 60er Zone und in der Berliner Straße in Spremberg. Wenn Sie ebenfalls einen Blitzer gesehen haben, rufen Sie uns an. Schreiben Sie uns gern eine WhatsApp-Nachricht an die 03571 425 426 und wir geben Ihre Informationen dann an alle anderen weiter. Eine gute Fahrt für Sie.
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1: Für die Meldungen im Studio Michael Miem. Im Streit zwischen den USA und dem Iran gibt es weiterhin keine Fortschritte. US-Präsident Trump bezeichnete die jüngste Reaktion Teherans auf einen amerikanischen Lösungsvorschlag als völlig inakzeptabel und drohte erneut mit Konsequenzen. Der Iran zeigte sich davon unbeeindruckt und stellte eigene Forderungen. Gleichzeitig kündigte Israels Ministerpräsident Netanyahu an, den Krieg fortsetzen zu wollen, bis offene Fragen zum iranischen Atomprogramm geklärt sind. Nach dem Nein des Bundesrats gilt die geplante Entlastungsprämie für Arbeitnehmer zunehmend als gescheitert. CSU-Chef Söder sieht für das Vorhaben keine Zukunft mehr.
2: Ich glaube, die ist vom Tisch. Es war eine gut gemeinte Idee. Es hat sich dann aber in den Tagen danach gezeigt, dass sie in der Wirtschaft auf großen Widerstand gestoßen ist. Ich rate davon ab. Ich bin ja der einzige Ländervertreter im Koalitionsausschuss. Mein Rat ist dringend, davon abzulassen. Lieber zu überlegen, dass man was Sinnvolleres tut. Und zwar dieses vermeintliche, jetzt doch sehr viele Geld, das es gewesen wäre, dann in eine wirklich richtige und gute Einkommensteuerreform zu stecken. Davon haben alle mehr.
1: Auch Mecklenburg-Vorpommerns Ministerpräsidentin Schwesig spricht sich dafür aus, die Prämie aufzugeben und stattdessen eine umfassende Reform der Einkommensteuer anzugehen. Innerhalb der schwarz-roten Koalition wächst damit der Druck, schnell neue Entlastungspläne vorzulegen. In Deutschland lebt inzwischen etwa jeder neunte Mensch in beengten Wohnverhältnissen. Nach Angaben des Statistischen Bundesamtes wohnten zuletzt knapp 12% der Bevölkerung in überbelegten Wohnungen. Damit hat sich die Situation in den vergangenen Jahren weiter verschärft. Besonders in Städten fehlt es vielerorts an ausreichend großem und bezahlbarem Wohnraum. Experten sehen darin ein wachsendes soziales Problem. Reisende von und nach Italien müssen sich zum Wochenbeginn auf erhebliche Einschränkungen im Flugverkehr einstellen. Grund sind Streiks bei der italienischen Flugsicherung und der Fluggesellschaft EasyJet. Die Arbeitsniederlegungen sollen mehrere Stunden andauern und betreffen auch einzelne Flughäfen im Land. Die Airline ITA kündigte bereits an, mehr als ein Drittel ihrer Flüge zu streichen. Davon sind auch internationale Verbindungen betroffen. Soweit der Blick auf die aktuellen Meldungen aus der Nachrichtenredaktion.
0: Das Wetter.
3: Der Montag startet anfangs in einigen Teilen der Lausitz noch recht freundlich. Doch am Mittag greift eine Kaltfront durch. Dann wird es deutlich unbeständiger. Schauer und teils kräftige Gewitter mit Starkregen und Sturmböen mit bis zu 70 km/h sind möglich. Dazu dreht der Wind auf West bis Nordwest und frischt spürbar auf. In den Nachmittagsstunden kann es noch vereinzelt zu Auflockerungen kommen, bis der Regen sich dann erneut ausbreitet. Die Temperaturen liegen bei Höchstwerten von 15 Grad im Elbe-Elsterland und 20 Grad an der Neiße.
0: Der Verkehrsdienst.
3: Eine Polizeimeldung von der K8401 zwischen Spree und Mulkwitz ist aufgrund eines Unfalls die Fahrbahn vollgesperrt. Bitte umfahren Sie den Bereich weiträumig. Und die B101 Ortsdurchfahrt Elsterwerda ist ebenfalls vollgesperrt. Die Umleitung führen Sie unter anderem über die B169 und

0: 24 426 und wir geben Ihre Informationen dann an alle anderen weiter. Eine gute Fahrt für Sie.
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1: Im Studio der Lausitzwelle für Sie Annika Hürche. Bei der Oberbürgermeisterwahl in Görlitz hat keiner der vier Kandidaten die absolute Mehrheit erreicht. Amtsinhaber Octavian Urso, unterstützt von CDU, Grünen sowie den Wählervereinigungen Motor Görlitz und Bürger für Görlitz, kam auf 49,1%. Der AfD-Kandidat Sebastian Wippel erreichte 44,3%. Die linken Kandidatin Sabine Christian kam auf 3,4%. Der parteilose Bewerber Hagen Jeschke auf 3,2%. Damit kommt es am 31. Mai zur Stichwahl zwischen Urso und Wippel. Dann reicht die einfache Mehrheit. Zunächst lag Wippel deutlich vorn, bevor Urso im Laufe der Auszählung aufholte. Die Wahlbeteiligung lag bei knapp 59%. Die Oberschule Hoyerswerda bekommt mehr Platz zum Lernen. Der neue Anbau der Schule ist fertiggestellt und soll zum neuen Schuljahr vollständig genutzt werden. Bei einem Besuch übergab Sachsens Kultusminister Konrad Clemens außerdem rund 192.000 Euro aus dem Startchancenprogramm für die Ausstattung der neuen Räume. Geplant sind unter anderem ein Computer und ein Musikraum sowie moderne Klassenräume für das praxisorientierte Lernen. Hintergrund sind steigende Schülerzahlen seit der Sanierung der Schule im Jahr 2020. Einen filmischen Beitrag dazu können Sie heute Abend um 18 Uhr in Ihrer Drehscheibe Lausitz im Lausitzwelle Fernsehen anschauen. Die Verbandsgemeinde Liebenwerda erhält 315.000 Euro Fördermittel für den Ersatzneubau der Steganlage am Kiebitzsee bei Falkenberg-Elster. Das teilte das Büro des CDU-Bundestagsabgeordneten Knut Abraham mit. Die Mittel stammen aus einem Bundesprogramm zur Sanierung kommunaler Sportstätten. Wann die Bauarbeiten beginnen, ist allerdings noch offen, da zunächst Ausschreibungen und weitere Verfahren vorbereitet werden müssen. Gesichert sind neben der neuen Steganlage auch die Sanierung des Schwimmlagers sowie der Neubau einer gastronomischen Einrichtung. Für das insolvente Perfekter Schneidmaschinenwerk in Bautzen ist ein Investor gefunden worden. Wie der Generalbevollmächtigte Dirk Eichelbaum mitteilte, übernimmt die Solvester Beteiligungs GmbH den Geschäftsbetrieb. Der Gläubigerausschuss hat dem Verkauf bereits zugestimmt. Geschäftsführer Peter Vogt sieht darin eine Chance, das Unternehmen weiterzuentwickeln und international neu aufzustellen. Als Gründe für die Insolvenz galten unter anderem sinkende Auflagen im Printbereich sowie wachsender Konkurrenzdruck aus Asien.
0: Das Wetter.
1: Der Montag startet anfangs in einigen Teilen der Lausitz noch recht freundlich. Doch ab Mittag greift eine Kaltfront durch. Dann wird es deutlich unbeständiger. Schauer und teils kräftige Gewitter mit Starkregen und Sturmböen mit bis zu 70 km/h sind möglich. Dazu dreht der Wind auf West bis Nordwest und frischt spürbar auf. In den Nachmittagsstunden kann es noch vereinzelt zu Auflockerungen kommen, bis der Regen sich dann erneut ausbreitet. Die Temperaturen liegen bei Höchstwerten von 15 Grad im Elbe-Elsterland und 20 Grad an der Neiße.
0: Der Verkehrsdienst.
1: Eine Polizeimeldung von der K8401 zwischen Spree und Mulkwitz ist aufgrund eines Unfalls die Fahrbahn vollgesperrt. Bitte umfahren Sie den Bereich weiträumig. Und die B101 Ortsdurchfahrt Elsterwerda ist ebenfalls vollgesperrt. Die Umleitung führen Sie unter anderem über die B169 und L59. Die Umleitungen sind für Sie vor Ort ausgeschildert.
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1: Folgende Blitzer: B98 Radeburger Straße in Glausnitz. Dort wird geblitzt, genauso wie an der S126 zwischen Weißwasser und Weißkeisel in der 80er Zone. Dann an der K9211 zwischen Großkoschen und Tätschwitz in der 60er Zone und in der Berliner Straße in Spremberg. Wenn Sie ebenfalls einen Blitzer gesehen haben, rufen Sie uns an. Schreiben Sie uns gern eine WhatsApp-Nachricht an die 03571 425 426 und wir geben Ihre Informationen dann an alle anderen weiter. Eine gute Fahrt für Sie.
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1: Für die Meldungen im Studio Michael Miem. Im Streit zwischen den USA und dem Iran gibt es weiterhin keine Fortschritte. US-Präsident Trump bezeichnete die jüngste Reaktion Teherans auf einen amerikanischen Lösungsvorschlag als völlig inakzeptabel und drohte erneut mit Konsequenzen. Der Iran zeigte sich davon unbeeindruckt und stellte eigene Forderungen. Gleichzeitig kündigte Israels Ministerpräsident Netanyahu an, den Krieg fortsetzen zu wollen, bis offene Fragen zum iranischen Atomprogramm geklärt sind. Nach dem Nein des Bundesrats gilt die geplante Entlastungsprämie für Arbeitnehmer zunehmend als gescheitert. CSU-Chef Söder sieht für das Vorhaben keine Zukunft mehr.
2: Ich glaube, die ist vom Tisch. Es war eine gut gemeinte Idee. Es hat sich dann aber in den Tagen danach gezeigt, dass sie in der Wirtschaft auf großen Widerstand gestoßen ist. Ich rate davon ab. Ich bin ja der einzige Ländervertreter im Koalitionsausschuss. Mein Rat ist dringend, davon abzulassen. Lieber zu überlegen, dass man was Sinnvolleres tut. Und zwar dieses vermeintliche, jetzt doch sehr viele Geld, das es gewesen wäre, dann in eine wirklich richtige und gute Einkommensteuerreform zu stecken. Davon haben alle mehr.
1: Auch Mecklenburg-Vorpommerns Ministerpräsidentin Schwesig spricht sich dafür aus, die Prämie aufzugeben und stattdessen eine umfassende Reform der Einkommensteuer anzugehen. Innerhalb der schwarz-roten Koalition wächst damit der Druck, schnell neue Entlastungspläne vorzulegen. In Deutschland lebt inzwischen etwa jeder neunte Mensch in beengten Wohnverhältnissen. Nach Angaben des Statistischen Bundesamtes wohnten zuletzt knapp 12% der Bevölkerung in überbelegten Wohnungen. Damit hat sich die Situation in den vergangenen Jahren weiter verschärft. Besonders in Städten fehlt es vielerorts an ausreichend großem und bezahlbarem Wohnraum. Experten sehen darin ein wachsendes soziales Problem. Reisende von und nach Italien müssen sich zum Wochenbeginn auf erhebliche Einschränkungen im Flugverkehr einstellen. Grund sind Streiks bei der italienischen Flugsicherung und der Fluggesellschaft EasyJet. Die Arbeitsniederlegungen sollen mehrere Stunden andauern und betreffen auch einzelne Flughäfen im Land. Die Airline ITA kündigte bereits an, mehr als ein Drittel ihrer Flüge zu streichen. Davon sind auch internationale Verbindungen betroffen. Soweit der Blick auf die aktuellen Meldungen aus der Nachrichtenredaktion.
0: Das Wetter.
3: In der Lausitz beruhigt sich die Wetterlage zum Abend hin immer mehr, bevor es morgen spürbar kühler weitergeht. Die Gewitterneigung lässt am Abend nach und der Regen zieht nach Osten ab. In der Nacht lockert es zeitweise ein bisschen auf. Die Tiefstwerte liegen bei kühlen 5 bis 6 Grad. Der Dienstag startet vorerst freundlich und zunächst trocken. Ein Schirm sollten Sie trotzdem dabei haben. Die Temperaturen steigen dabei nur zögerlich auf die 10-Grad-Grenze.
0: Der Verkehrsdienst.
3: Die B97 ist zwischen Schmorkau und Schwebnitz aufgrund der Fahrbahnerneuerung voll gesperrt. Eine großräumige Umleitung wird ausgeschildert und führt sie unter anderem über die S100.
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4: Hallo und herzlich willkommen bei Ihrer Lausitzwelle. Ich bin Ingo Schleiernick und begleite Sie durch den Nachmittag.

0: Einen schönen Montagnachmittag gewünscht. Hier ist Ihre Lausitzwelle am 11. Mai. Ja, kurze Arbeitswoche, ne? Und den ersten Tag, den haben wir auch fast schon hinter uns. Apropos Freizeit, wir gucken uns gleich mal unsere Veranstaltungstipps an.
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0: Da geht es los in der Volkshochschule Hoyerswerda im Forum der Lausitzhalle. Da ist zu den Öffnungszeiten eine interessante Fotoausstellung zu sehen. Facetten der Fotografie ist sie überschrieben. Der Fototreff des Nachbarschaftshilfevereins Hoyerswerda zeigt hier seine Arbeiten. Apropos Nachbarschaftshilfeverein, der hat heute beispielsweise Gymnastik im Angebot. Sportlich betätigen können Sie sich dazu ab 15 Uhr in der Turnhalle in der Lindenstraße in Hoyerswerda. Neue Hip-Hop-Moves erlernen können die Jüngsten heute im Jugendclubhaus Ossi in Hoyerswerda. Ab 16 Uhr treffen sich für eine Stunde die Hip-Hop-Kids und ab 17 Uhr die Junior-1-Gruppe. Das Online-Angebot der Stadtbibliothek Bautzen heißt ab sofort Borrowbox. Und wer da zum Einrichten entsprechender Geräte vielleicht noch Hilfe braucht, der ist heute Nachmittag in der Bibliothek genau richtig zur Borrowbox-Sprechstunde. Die beginnt um 16 Uhr. Entsprechende Geräte, um die Software drauf zu installieren, können oder sollten dann auch gern mitgebracht werden. Wichtig ist nur, sich vorher noch mal kurz anzumelden, am besten telefonisch unter Bautzen die 534-827. Dann geht's gleich weiter in die Stadtbibo nach Bischofswerda. Hier lädt Lesepate Sven Punk morgen alle Kinder ab 7 Jahren zu lustigen Vorleserunde ein. Was tun, wenn man dazu verdonnert wird, die Sommerferien in der Bücherei zu verbringen? Ausgerechnet dort, wo Knolle Murphy, strenge Bibliothekarin und Schrecken aller Kinder, unbarmherzig herrscht? Nicht mit uns, beschließen die beiden Rabauken und hacken einen raffinierten Plan aus. Aber Knolle Murphy ist nicht auf den Kopf gefallen. Wer mehr erfahren will, geht morgen um 15 Uhr zur Vorleserunde in die Schiebocker Stadtbibliothek. Heute ab 15.30 Uhr heißt es wieder Kinospaß im Kulturschiff am Senftenberger See. Pumuckl und das große Missverständnis läuft hier auf der Leinwand. Getränke und Popcorn gibt's auch dazu. Und das Kulturschiff findet man im Familienpark in Großkoschen. Das waren sie auch schon wieder, unsere Veranstaltungstipps für Montag, den 11. Mai.

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1: Die Regionalnachrichten für Sie von Annika Hörche. In Bischofswerda ist Gregor Jockwitz als Skibock des Jahres 2025 ausgezeichnet worden. Der 71-jährige Tischler engagiert sich seit Jahren für die Skibock-Tradition und fertigte allein im vergangenen Jahr mehrere neue Exemplare an. Besonders der Skibock von der katholischen Kirche St. Benno sorgte mit wechselnden Dekorationen für Aufmerksamkeit. Auch für die bevorstehende 800-Jahr-Feier plant Jockwitz bereits ein weiteres Projekt. Die Auszeichnung wird seit 2017 jährlich für kreative Beiträge rund um das Wahrzeichen der Stadt vergeben. Bei der Oberbürgermeisterwahl in Görlitz hat keiner der vier Kandidaten die absolute Mehrheit erreicht. Amtsinhaber Octavian Urso, unterstützt von CDU, Grünen sowie den Wählervereinigungen Motor Görlitz und Bürger für Görlitz, kam auf 49,1%. Der AfD-Kandidat Sebastian Wippel erreichte 44,3%. Die linken Kandidatin Sabine Christian kam auf 3,4%. Der parteilose Bewerber Hagen Jeschke auf 3,2%. Damit kommt es am 31. Mai zur Stichwahl zwischen Urso und Wippel. Dann reicht die einfache Mehrheit. Zunächst lag Wippel deutlich vorn, bevor Urso im Laufe der Auszählung aufholte. Die Wahlbeteiligung lag bei knapp 59%. Die Oberschule Hoyerswerda bekommt mehr Platz zum Lernen. Der neue Anbau der Schule ist fertiggestellt und soll zum neuen Schuljahr vollständig genutzt werden. Bei einem Besuch übergab Sachsens Kultusminister Konrad Clemens außerdem rund 192.000 Euro aus dem Startchancenprogramm für die Ausstattung der neuen Räume. Geplant sind unter anderem ein Computer und ein Musikraum sowie moderne Klassenräume für das praxisorientierte Lernen. Hintergrund sind steigende Schülerzahlen seit der Sanierung der Schule im Jahr 2020. Einen filmischen Beitrag dazu können Sie heute Abend um 18 Uhr in Ihrer Drehscheibe Lausitz im Lausitzwelle Fernsehen anschauen. Die Verbandsgemeinde Liebenwerda erhält 315.000 Euro Fördermittel für den Ersatzneubau der Steganlage am Kiebitzsee bei Falkenberg-Elster. Das teilte das Büro des CDU-Bundestagsabgeordneten Knut Abraham mit. Die Mittel stammen aus einem Bundesprogramm zur Sanierung kommunaler Sportstätten. Wann die Bauarbeiten beginnen, ist allerdings noch offen, da zunächst Ausschreibungen und weitere Verfahren vorbereitet werden müssen. Gesichert sind neben der neuen Steganlage auch die Sanierung des Schwimmlagers sowie der Neubau einer gastronomischen Einrichtung.
0: Das Wetter.
1: In der Lausitz beruhigt sich die Wetterlage zum Abend hin immer mehr, bevor es morgen spürbar kühler weitergeht. Die Gewitterneigung lässt am Abend nach und der Regen zieht nach Osten ab. In der Nacht lockert es zeitweise ein bisschen auf. Die Tiefstwerte liegen bei kühlen 5 bis 6 Grad. Der Dienstag startet vorerst freundlich und zunächst trocken. Ein Schirm sollten Sie trotzdem dabei haben. Die Temperaturen steigen dabei nur zögerlich auf die 10-Grad-Grenze.
0: Der Verkehrsdienst.
1: DB 97 ist zwischen Schmorkau und Schwebnitz aufgrund der Fahrbahnerneuerung voll gesperrt. Eine großräumige Umleitung wird ausgeschildert und führt sie unter anderem über die S100.
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1: 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Ich wünsche Ihnen eine gute Fahrt.
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2: Schön, dass Sie wieder eingeschaltet haben und den Nachmittag mit mir zusammen verbringen hier bei der Lausitzwelle. Ich bin Ingo Schleiernick. Hallo!

Tja, Montagnachmittag schon wieder. Hier ist Ihre Lausitzwelle und wir haben diese Woche ja wieder mal Brückentag am Freitag nach Himmelfahrt. Und da habe ich mal geschaut, welche Behörden auf Landkreisebene so geschlossen haben. Nehmen wir als erstes mal den Landkreis Görlitz. Da steht auf der Website, dass der Dienstbetrieb ruht. Insbesondere die Führerscheinstelle und die Kfz-Zulassungsstellen haben geschlossen. Ebenso die Abfallwirtschaft. Also wer da Freitag noch was zur Deponie bringen möchte, nö, das geht nicht. Und auch die Bürgerbüros bleiben in allen Standorten geschlossen. Weiter in den Landkreis Bautzen, da ist es nicht ganz so. Da ist das Bürgeramt am Standort Bautzen geöffnet, allerdings nur am Standort Bautzen. Und das dann aber auch wie an jedem Freitag, also von 8.30 Uhr bis 13 Uhr. Kfz-Zulassungs- und Führerscheinstelle, da sind die Standorte Kamenz und Hoyerswerda zu. Für dringende Anliegen ist aber auch hier Bautzen geöffnet. Alle anderen Ämter auf Kreisebene sind grundsätzlich geöffnet. Aber es wird darauf hingewiesen, dass nicht die komplette Personalstärke zur Verfügung steht. So, weiter geht's auf die brandenburgische Seite. Da sind wir im Oberspreewald-Lausitz-Kreis. Soweit ich das sehen kann, das ist ein bisschen uneindeutiger hier, haben die Behörden geschlossen. Und es wird darauf hingewiesen, dass es in der Zulassungsbehörde aktuell auch technische Probleme gibt, was sowieso die Bearbeitungszeit verlängert, also ganz unabhängig jetzt vom Feiertag und Brückentag. Die Kreisverwaltung des Landkreises Spree-Neiße und deren nachgeordnete Einrichtungen und Außenstellen, heißt es da, bleiben am Freitag nach Christi Himmelfahrt ganztägig geschlossen. Da geht also nichts. Also am besten bis Mittwoch alles erledigen, wozu Sie die Behörden des Landkreises brauchen oder halt gleich auf die nächste Woche verschieben. Und dann gucken wir noch in den Elbe-Elster-Kreis. Ja, das ist nicht ganz so eindeutig. Da findet man nichts auf der Seite des Landkreises. Letzter Eintrag, den ich hier sehe, ist vom Dezember 2025. Aber zumindest sieht man, dass da im letzten Jahr am Brückentag geschlossen war. Insofern kann man fast davon ausgehen, dass die Behörden auf Kreisebene auch dieses Jahr am Feiertag, am Freitag so zu sind. Ich habe da gerade noch mal die KI befragt und die sagt, dass die Ämter wahrscheinlich geschlossen sind. Ja, also auch hier besser bis Mittwoch bzw. Dienstag. Manche Behörden haben ja am Mittwoch auch keine Sprechzeit. Alles erledigen oder halt gleich in der nächsten Woche dann.

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1: Für die Meldungen im Studio Michael Miem. Im Streit zwischen den USA und dem Iran gibt es weiterhin keine Fortschritte. US-Präsident Trump bezeichnete die jüngste Reaktion Teherans auf einen amerikanischen Lösungsvorschlag als völlig inakzeptabel und drohte erneut mit Konsequenzen. Der Iran zeigte sich davon unbeeindruckt und stellte eigene Forderungen. Gleichzeitig kündigte Israels Ministerpräsident Netanyahu an, den Krieg fortsetzen zu wollen, bis offene Fragen zum iranischen Atomprogramm geklärt sind. Nach dem Nein des Bundesrats gilt die geplante Entlastungsprämie für Arbeitnehmer zunehmend als gescheitert. CSU-Chef Söder sieht für das Vorhaben keine Zukunft mehr.
2: Ich glaube, die ist vom Tisch. Es war eine gut gemeinte Idee. Es hat sich dann aber in den Tagen danach gezeigt, dass sie in der Wirtschaft auf großen Widerstand gestoßen ist. Ich rate davon ab. Ich bin ja der einzige Ländervertreter im Koalitionsausschuss. Mein Rat ist dringend, davon abzulassen. Lieber zu überlegen, dass man was Sinnvolleres tut. Und zwar dieses vermeintliche, jetzt doch sehr viele Geld, das es gewesen wäre, dann in eine wirklich richtige und gute Einkommensteuerreform zu stecken. Davon haben alle mehr.
1: Auch Mecklenburg-Vorpommerns Ministerpräsidentin Schwesig spricht sich dafür aus, die Prämie aufzugeben und stattdessen eine umfassende Reform der Einkommensteuer anzugehen. Innerhalb der schwarz-roten Koalition wächst damit der Druck, schnell neue Entlastungspläne vorzulegen. In Deutschland lebt inzwischen etwa jeder neunte Mensch in beengten Wohnverhältnissen. Nach Angaben des Statistischen Bundesamtes wohnten zuletzt knapp 12% der Bevölkerung in überbelegten Wohnungen. Damit hat sich die Situation in den vergangenen Jahren weiter verschärft. Besonders in Städten fehlt es vielerorts an ausreichend großem und bezahlbarem Wohnraum. Experten sehen darin ein wachsendes soziales Problem. Reisende von und nach Italien müssen sich zum Wochenbeginn auf erhebliche Einschränkungen im Flugverkehr einstellen. Grund sind Streiks bei der italienischen Flugsicherung und der Fluggesellschaft EasyJet. Die Arbeitsniederlegungen sollen mehrere Stunden andauern und betreffen auch einzelne Flughäfen im Land. Die Airline ITA kündigte bereits an, mehr als ein Drittel ihrer Flüge zu streichen. Davon sind auch internationale Verbindungen betroffen. Soweit der Blick auf die aktuellen Meldungen aus der Nachrichtenredaktion.
0: Das Wetter.
3: In der Lausitz beruhigt sich die Wetterlage zum Abend hin immer mehr, bevor es morgen spürbar kühler weitergeht. Die Gewitterneigung lässt am Abend nach und der Regen zieht nach Osten ab. In der Nacht lockert es zeitweise ein bisschen auf. Die Tiefstwerte liegen bei kühlen 5 bis 6 Grad. Der Dienstag startet vorerst freundlich und zunächst trocken. Ein Schirm sollten Sie trotzdem dabei haben. Die Temperaturen steigen dabei nur zögerlich auf die 10-Grad-Grenze.
0: Der Verkehrsdienst.
3: Die B97 ist zwischen Schmorkau und Schwebnitz aufgrund der Fahrbahnerneuerung voll gesperrt. Eine großräumige Umleitung wird ausgeschildert und führt sie unter anderem über die S100.
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4: Die Lausitzwelle am Nachmittag mit mir. Ich bin Ingo Schleiernick. Hallo.

0: Haben Sie schon mal was vom Ochsenlauf gehört? Damit erstmal einen schönen Nachmittag hier bei Ihrer Lausitzwelle am Montag. Also ich ja, allerdings auch nur durch Zufall, da ich mal wieder durch Schlieben gefahren bin auf dem Weg nach Herzberg und weiter und mich über die entsprechenden Plakate gewundert habe. Mein Kollege Thomas Langhammer, der hat sich das Ganze mal angeguckt und klärt uns mal auf, warum die Veranstaltung so erfolgreich ist und was es überhaupt damit auf sich hat.
1: Zum zweiten Mal lud der Ort Schlieben ein zum Ochsenlauf. Die erste Auflage im vergangenen Jahr sollte nach Angaben der drei Veranstalter nur eine Art Testballon sein. Der war allerdings so erfolgreich, dass man um eine neue Auflage faktisch nicht herumkam. Unterstützung gab es dabei von der Sparkasse Elbe-Elster, denn diese nahm das Event kurzerhand in ihre Laufserie auf. Gelaufen bzw. gewalkt werden konnte über 6 Kilometer und 12,5 Kilometer. Hinzu kam außerdem ein Kälbchenlauf über knapp 500 Meter für die jüngsten Teilnehmer. Weiterhin gab es noch ein besonderes Format, Last Zero Extending. Dabei hatten die Teilnehmer eine Stunde Zeit, eine vorher festgelegte Strecke zu absolvieren. Und je schneller man dabei ist, umso länger kann man Pausen einlegen. Nach Ablauf der Stunde geht es dann erneut auf die Strecke. Und das Ganze wird so lange wiederholt, wie man durchhält. Für das Organisatorenteam des Ochsenlaufs war die zweite Auflage ein voller Erfolg. Fast 300 Teilnehmer gingen am Ende an den Start. Übrigens, warum der Ochsenlauf Ochsenlauf heißt, ist am Ende auch sehr schnell erklärt. Der Ochse ist das Wappenzeichen von Schlieben.
0: Ja, guck mal, also manches ist so einfach erklärt, oder? Also jeder, der jetzt gedacht hat, die Ochsen sind die Läufer, ist dann wohl jetzt eines Besseren belehrt worden. Vielen Dank, Thomas.

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1: Die Regionalnachrichten für Sie von Annika Hörche. In Büchhorswerda ist Gregor Jockwitz als Skibock des Jahres 2025 ausgezeichnet worden. Der 71-jährige Tischler engagiert sich seit Jahren für die Skibock-Tradition und fertigte allein im vergangenen Jahr mehrere neue Exemplare an. Besonders der Skibock von der katholischen Kirche St. Benno sorgte mit wechselnden Dekorationen für Aufmerksamkeit. Auch für die bevorstehende 800-Jahr-Feier plant Jockwitz bereits ein weiteres Projekt. Die Auszeichnung wird seit 2017 jährlich für kreative Beiträge rund um das Wahrzeichen der Stadt vergeben. Bei der Oberbürgermeisterwahl in Görlitz hat keiner der vier Kandidaten die absolute Mehrheit erreicht. Amtsinhaber Octavian Urso, unterstützt von CDU, Grünen sowie den Wählervereinigungen Motor Görlitz und Bürger für Görlitz, kam auf 49,1%. Der AfD-Kandidat Sebastian Wippel erreichte 44,3%. Die linken Kandidatin Sabine Christian kam auf 3,4%. Der parteilose Bewerber Hagen Jeschke auf 3,2%. Damit kommt es am 31. Mai zur Stichwahl zwischen Urso und Wippel. Dann reicht die einfache Mehrheit. Zunächst lag Wippel deutlich vorn, bevor Urso im Laufe der Auszählung aufholte. Die Wahlbeteiligung lag bei knapp 59%. Die Oberschule Hoyerswerda bekommt mehr Platz zum Lernen. Der neue Anbau der Schule ist fertiggestellt und soll zum neuen Schuljahr vollständig genutzt werden. Bei einem Besuch übergab Sachsens Kultusminister Konrad Clemens außerdem rund 192.000 Euro aus dem Startchancenprogramm für die Ausstattung der neuen Räume. Geplant sind unter anderem ein Computer und ein Musikraum sowie moderne Klassenräume für das praxisorientierte Lernen. Hintergrund sind steigende Schülerzahlen seit der Sanierung der Schule im Jahr 2020. Einen filmischen Beitrag dazu können Sie heute Abend um 18 Uhr in Ihrer Drehscheibe Lausitz im Lausitzfälle-Fernsehen anschauen. Die Verbandsgemeinde Liebenwerda erhält 315.000 Euro Fördermittel für den Ersatzneubau der Steganlage am Kiebitzsee bei Falkenberg-Elster. Das teilte das Büro des CDU-Bundestagsabgeordneten Knut Abraham mit. Die Mittel stammen aus einem Bundesprogramm zur Sanierung kommunaler Sportstätten. Wann die Bauarbeiten beginnen, ist allerdings noch offen, da zunächst Ausschreibungen und weitere Verfahren vorbereitet werden müssen. Gesichert sind neben der neuen Steganlage auch die Sanierung des Schwimmlagers sowie der Neubau einer gastronomischen Einrichtung.
0: Das Wetter.
1: In der Lausitz beruhigt sich die Wetterlage zum Abend hin immer mehr, bevor es morgen spürbar kühler weitergeht. Die Gewitterneigung lässt am Abend nach und der Regen zieht nach Osten ab. In der Nacht lockert es zeitweise ein bisschen auf. Die Tiefstwerte liegen bei kühlen 5 bis 6 Grad. Der Dienstag startet vorerst freundlich und zunächst trocken. Ein Schirm sollten Sie trotzdem dabei haben. Die Temperaturen steigen dabei nur zögerlich auf die 10-Grad-Grenze.
0: Der Verkehrsdienst.
1: Die K9207 zwischen Koblenz und der Zufahrt Knappenhütte ist voll gesperrt wegen der Sicherung des Knappensees. Die Umleitung führen Sie unter anderem über die B96, sind für Sie vor Ort allerdings auch ausgeschildert.
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2: Einen schönen Nachmittag wünsche ich Ihnen. Ich bin Ingo Schleiernick und habe die Ehre, Sie heute zu begleiten mit guter Musik und natürlich Informationen aus der Region, wie Sie das von Ihrer Lausitzwelle gewohnt sind.

Was war das eigentlich, was da so gescheppert hat, dass die Bewohner von Weifa in der Nacht auf letzten Donnerstag fast aus den Betten gefallen sind? Die Polizei sagt, wissen wir auch nicht. Auf jeden Fall war die Explosion vor einem Haus stark genug, um 4.500 Euro Schaden an der Eingangstür und der Fassade zu hinterlassen. Verletzt wurde zum Glück niemand, aber was da genau explodiert ist und warum, da tappt die Polizei tatsächlich selbst auch noch im Dunkeln und ermittelt weiterhin. Sollte sich da was Neues ergeben, halten wir Sie natürlich auf dem Laufenden.

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1: Im Studio ist Michael Miem. Yasmin Fahimi steht weiter an der Spitze des Deutschen Gewerkschaftsbundes. Die Delegierten des DGB-Bundeskongresses bestätigten die 58-Jährige mit großer Mehrheit für weitere 4 Jahre im Amt. Fahimi führt den Gewerkschaftsbund bereits seit 2022. Im Streit zwischen den USA und dem Iran gibt es weiterhin keine Fortschritte. US-Präsident Trump bezeichnete die jüngste Reaktion Teherans auf einen amerikanischen Lösungsvorschlag als völlig inakzeptabel und drohte erneut mit Konsequenzen. Der Iran zeigte sich davon unbeeindruckt und stellte eigene Forderungen. Gleichzeitig kündigte Israels Ministerpräsident Netanyahu an, den Krieg fortsetzen zu wollen, bis offene Fragen zum iranischen Atomprogramm geklärt sind. Nach dem Nein des Bundesrats gilt die geplante Entlastungsprämie für Arbeitnehmer zunehmend als gescheitert. CSU-Chef Söder sieht für das Vorhaben keine Zukunft mehr.
2: Ich glaube, die ist vom Tisch. Es war eine gut gemeinte Idee. Es hat sich dann aber in den Tagen danach gezeigt, dass sie in der Wirtschaft auf großen Widerstand gestoßen ist. Ich rate davon ab. Ich bin ja der einzige Ländervertreter im Koalitionsausschuss. Mein Rat ist dringend, davon abzulassen. Lieber zu überlegen, dass man was Sinnvolleres tut. Und zwar dieses vermeintliche, jetzt doch sehr viele Geld, das es gewesen wäre, dann in eine wirklich richtige und gute Einkommensteuerreform zu stecken. Davon haben alle mehr.
1: Auch Mecklenburg-Vorpommerns Ministerpräsidentin Schwesig spricht sich dafür aus, die Prämie aufzugeben und stattdessen eine umfassende Reform der Einkommensteuer anzugehen. Innerhalb der schwarz-roten Koalition wächst damit der Druck, schnell neue Entlastungspläne vorzulegen. In Deutschland lebt inzwischen etwa jeder 9. Mensch in beengten Wohnverhältnissen. Nach Angaben des Statistischen Bundesamtes wohnten zuletzt knapp 12% der Bevölkerung in überbelegten Wohnungen. Damit hat sich die Situation in den vergangenen Jahren weiter verschärft. Besonders in Städten fehlt es vielerorts an ausreichend großem und bezahlbarem Wohnraum. Experten sehen darin ein wachsendes soziales Problem. Reisende von und nach Italien müssen sich zum Wochenbeginn auf erhebliche Einschränkungen im Flugverkehr einstellen. Grund sind Streiks bei der italienischen Flugsicherung und der Fluggesellschaft EasyJet. Die Arbeitsniederlegungen sollen mehrere Stunden andauern und betreffen auch einzelne Flughäfen im Land. Die Airline ITA kündigte bereits an, mehr als ein Drittel ihrer Flüge zu streichen. Davon sind auch internationale Verbindungen betroffen.
0: Das Wetter.
3: In der Lausitz beruhigt sich die Wetterlage zum Abend hin immer mehr, bevor es morgen spürbar kühler weitergeht. Die Gewitterneigung lässt am Abend nach und der Regen zieht nach Osten ab. In der Nacht lockert es zeitweise ein bisschen auf. Die Tiefstwerte liegen bei kühlen 5 bis 6 Grad. Der Dienstag startet vorerst freundlich und zunächst trocken. Ein Schirm sollten Sie trotzdem dabei haben. Die Temperaturen steigen dabei nur zögerlich auf die 10-Grad-Grenze.
0: Der Verkehrsdienst.
3: DB 97 ist zwischen Schmorkau und Schwebnitz aufgrund der Fahrbahnerneuerung voll gesperrt. Eine großräumige Umleitung wird ausgeschildert und führt sie unter anderem über die S100.
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4: Hallo und herzlich willkommen bei Ihrer Lausitzwelle. Ich bin Ingo Schleiernick und begleite Sie durch den Nachmittag.

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1: Die Underdogs, die sich gegen die ganz großen Nummern durchsetzen. Für Mara Stricker, Elena, ich hoffe, ich spreche es richtig aus, Karaczosny und Anna Stefanic, drei Freundinnen aus dem österreichischen Burgenland. Sollte sich diese Story bewahrheiten, nachdem ihre allererste Single Denkst du an mich an der Spitze der Jahrescharts 2025 eines österreichischen Radiosenders vom ORF stand und damit sogar große Acts wie Lord und sogar Doechii hinter sich lässt. Zu diesem Zeitpunkt sind Mara und Leni gerade mal 20 und Anna 19 Jahre alt und das war noch gar nicht so lange her, ne? Also im Dezember war das. Da haben Lovehead, so heißt die Band, dann auch ihre erste EP released, die da heißt Fanta Lustig. Tolles Wortspiel übrigens. Und da hören wir im Laufe dieser Woche mal rein. Heute starten wir gleich mal mit Erdnussallergie. Vielleicht betrifft das ja die eine oder den anderen unserer Hörer auch.

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1: 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Täglich ab 10 Uhr können Sie den Künstlern beim Schauschnitzen über die Schulter schauen. Für Kinder bis 14 Jahre ist der Eintritt frei. Parkmöglichkeiten am Volkshaus und ein Shuttle-Service stehen für Sie bereit.
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1: Am Mikrofon begrüßt sie Annika Hörche. Der Bautzener Oberbürgermeister Carsten Vogt hat Radibor, Groß-Dubrau und Malschwitz zur Zusammenarbeit aufgerufen. Bei den von den drei Heidelandgemeinden organisierten Unternehmertreffen in Radibor erklärte er, dass Bautzen und sein Umland nur als Einheit den aktuellen Herausforderungen begegnen und vom Strukturwandel profitieren könnten. Als Beispiel nannte er das Bauforschungszentrum, für das Praxispartner aus dem Handwerk benötigt würden. Auch die geplante Gästekarte und der Masterplan für den Stausee seien Projekte, die für die gesamte Region bedeutsam sind. Anders als in der Vergangenheit, so Vogt, blockiere Bautzen nicht mehr die Entwicklung von Baugebieten in seinen Nachbargemeinden. In Bischofswerda ist Gregor Jockwitz als Skibock des Jahres 2025 ausgezeichnet worden. Der 71-jährige Tischler engagiert sich seit Jahren für die Skibock-Tradition und fertigte allein im vergangenen Jahr mehrere neue Exemplare an. Besonders der Skibock von der katholischen Kirche St. Benno sorgte mit wechselnden Dekorationen für Aufmerksamkeit. Auch für die bevorstehende 800-Jahr-Feier plant Jockwitz bereits ein weiteres Projekt. Die Auszeichnung wird seit 2017 jährlich für kreative Beiträge rund um das Wahrzeichen der Stadt vergeben. Bei der Oberbürgermeisterwahl in Görlitz hat keiner der vier Kandidaten die absolute Mehrheit erreicht. Amtsinhaber Octavian Urso, unterstützt von CDU, Grünen sowie den Wählervereinigungen Motor Görlitz und Bürger für Görlitz, kam auf 49,1%. Der AfD-Kandidat Sebastian Wippel erreichte 44,3%. Die linken Kandidatin Sabine Christian kam auf 3,4%. Der parteilose Bewerber Hagen Jeschke auf 3,2%. Damit kommt es am 31. Mai zur Stichwahl zwischen Urso und Wippel. Dann reicht die einfache Mehrheit. Zunächst lag Wippel deutlich vorn, bevor Urso im Laufe der Auszählung aufholte. Die Wahlbeteiligung lag bei knapp 59%. Die Oberschule Hoyerswerda bekommt mehr Platz zum Lernen. Der neue Anbau der Schule ist fertiggestellt und soll zum neuen Schuljahr vollständig genutzt werden. Bei einem Besuch übergab Sachsens Kultusminister Konrad Clemens außerdem rund 192.000 Euro aus dem Startchancenprogramm für die Ausstattung der neuen Räume. Geplant sind unter anderem ein Computer und ein Musikraum sowie moderne Klassenräume für das praxisorientierte Lernen. Hintergrund sind steigende Schülerzahlen seit der Sanierung der Schule im Jahr 2020. Einen filmischen Beitrag dazu können Sie heute Abend um 18 Uhr in Ihrer Drehscheibe Lausitz im Lausitzwelle Fernsehen anschauen.
0: Das Wetter.
1: In der Lausitz beruhigt sich die Wetterlage zum Abend hin immer mehr, bevor es morgen spürbar kühler weitergeht. Die Gewitterneigung lässt am Abend nach und der Regen zieht nach Osten ab. In der Nacht lockert es zeitweise ein bisschen auf. Die Tiefstwerte liegen bei kühlen 5 bis 6 Grad. Der Dienstag startet vorerst freundlich und zunächst trocken. Ein Schirm sollten Sie trotzdem dabei haben. Die Temperaturen steigen dabei nur zögerlich auf die 10-Grad-Grenze.
0: Der Verkehrsdienst.
1: Die K9207 zwischen Koblenz und der Zufahrt Knappenhütte ist vollgesperrt wegen der Sicherung des Knappensees. Die Umleitung führen Sie unter anderem über die B96, sind für Sie vor Ort allerdings auch ausgeschildert.
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2: Die Lausitzwelle am Nachmittag mit mir. Ich bin Ingo Schleiernick. Hallo.

0: Montagnachmittag, jetzt mit dem Lausitzwelle-Kalenderblatt für den 11. Mai. Und das hat natürlich wie gewohnt Bernd Vogawa für uns.
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2: Am 11. Mai 1720 erblickte der legendäre Lügenbaron Karl Friedrich Hieronymus Freier von Münchhausen das Licht der Welt. Der ehemalige Page und spätere Rittmeister eines russischen Regiments nahm an zwei Türkenkriegen teil und machte sich einen Namen durch erfundene Kriegs- und Reisegeschichten, die er im Freundeskreis erzählte. Seine Abenteuer erschienen später in der Zeitschrift Vademecum für lustige Leute und brachten Münchhausen den Titel Lügenbaron ein. Die bekannteste Fassung des Münchhausen-Stoffes stammt von dem Dichter Gottfried August Bürger. Auch im Theater fand das Leben Münchhausens seine Umsetzung, ebenso im Film. Die beiden deutschen Staaten waren übereingekommen, künftig normale, gut nachbarschaftliche Beziehungen zueinander zu unterhalten und auf die gegenseitige Anwendung von Gewalt zu verzichten. Am 11. Mai 1973 stimmte der Deutsche Bundestag dem Grundlagenvertrag zwischen der Bundesrepublik und der DDR zu. Die Weltpremiere des Musicals Cats von Andrew Lloyd Webber am 11. Mai in London geriet zum sensationellen Erfolg und löste in ganz Europa einen Musical-Boom aus. Mit seinen farbenprächtigen Masken und Kostümen, der verspielten Choreografie und den eingängigen Hits von Webber wie Memories wurde das Musical 1983 allein mit 7 Tony Awards geehrt. Am New Yorker Broadway ist Cats bis heute die meistgespielte Show. Lloyd Webber, der bereits mit Jesus Christ Superstar und Evita erfolgreich war, wurde zum Star der Musical-Szene.
0: Ja, vielen Dank, Bernd. Und bevor ich mich verabschiede, weise ich gern noch darauf hin, dass Sie jetzt Ihre Boxen gern auf laut stellen können. Ab 17 Uhr ist nämlich wieder eines unserer Lausitzwelle-Musik-Specials am Start. Und heute heißt es Rock'n'Roll and Beat. Also aufgedreht und dran geblieben. Ich sage an dieser Stelle tschüss, bis morgen. Machen Sie es gut. Ingo Schleiernick ist ab 6 Uhr pünktlich wieder am Start. Am Dienstag zum fröhlichen Wecker. Bis dahin.

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1: Im Studio ist Michael Miem. Yasmin Fahimi steht weiter an der Spitze des Deutschen Gewerkschaftsbundes. Die Delegierten des DGB-Bundeskongresses bestätigten die 58-Jährige mit großer Mehrheit für weitere 4 Jahre im Amt. Fahimi führt den Gewerkschaftsbund bereits seit 2022. Im Streit zwischen den USA und dem Iran gibt es weiterhin keine Fortschritte. US-Präsident Trump bezeichnete die jüngste Reaktion Teherans auf einen amerikanischen Lösungsvorschlag als völlig inakzeptabel und drohte erneut mit Konsequenzen. Der Iran zeigte sich davon unbeeindruckt und stellte eigene Forderungen. Gleichzeitig kündigte Israels Ministerpräsident Netanyahu an, den Krieg fortsetzen zu wollen, bis offene Fragen zum iranischen Atomprogramm geklärt sind. Nach dem Nein des Bundesrats gilt die geplante Entlastungsprämie für Arbeitnehmer zunehmend als gescheitert. CSU-Chef Söder sieht für das Vorhaben keine Zukunft mehr.
2: Ich glaube, die ist vom Tisch. Es war eine gut gemeinte Idee. Es hat sich dann aber in den Tagen danach gezeigt, dass sie in der Wirtschaft auf großen Widerstand gestoßen ist. Ich rate davon ab. Ich bin ja der einzige Ländervertreter im Koalitionsausschuss. Mein Rat ist dringend, davon abzulassen. Lieber zu überlegen, dass man was Sinnvolleres tut. Und zwar dieses vermeintliche, jetzt doch sehr viele Geld, das es gewesen wäre, dann in eine wirklich richtige und gute Einkommensteuerreform zu stecken. Davon haben alle mehr.
1: Auch Mecklenburg-Vorpommerns Ministerpräsidentin Schwesig spricht sich dafür aus, die Prämie aufzugeben und stattdessen eine umfassende Reform der Einkommensteuer anzugehen. Innerhalb der schwarz-roten Koalition wächst damit der Druck, schnell neue Entlastungspläne vorzulegen. In Deutschland lebt inzwischen etwa jeder 9. Mensch in beengten Wohnverhältnissen. Nach Angaben des Statistischen Bundesamtes wohnten zuletzt knapp 12% der Bevölkerung in überbelegten Wohnungen. Damit hat sich die Situation in den vergangenen Jahren weiter verschärft. Besonders in Städten fehlt es vielerorts an ausreichend großem und bezahlbarem Wohnraum. Experten sehen darin ein wachsendes soziales Problem. Reisende von und nach Italien müssen sich zum Wochenbeginn auf erhebliche Einschränkungen im Flugverkehr einstellen. Grund sind Streiks bei der italienischen Flugsicherung und der Fluggesellschaft EasyJet. Die Arbeitsniederlegungen sollen mehrere Stunden andauern und betreffen auch einzelne Flughäfen im Land. Die Airline ITA kündigte bereits an, mehr als ein Drittel ihrer Flüge zu streichen. Davon sind auch internationale Verbindungen betroffen.
0: Das Wetter.
3: In der Lausitz beruhigt sich die Wetterlage zum Abend hin immer mehr, bevor es morgen spürbar kühler weitergeht. Die Gewitterneigung lässt am Abend nach und der Regen zieht nach Osten ab. In der Nacht lockert es zeitweise ein bisschen auf. Die Tiefstwerte liegen bei kühlen 5 bis 6 Grad. Der Dienstag startet vorerst freundlich und zunächst trocken. Ein Schirm sollten Sie trotzdem dabei haben. Die Temperaturen steigen dabei nur zögerlich auf die 10-Grad-Grenze.
0: Der Verkehrsdienst.
3: DB 97 ist zwischen Schmorkau und Schwebnitz aufgrund der Fahrbahnerneuerung voll gesperrt. Eine großräumige Umleitung wird ausgeschildert und führt sie unter anderem über die S100.
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1: Am Mikrofon begrüßt sie Annika Hörche. Der Bautzener Oberbürgermeister Carsten Vogt hat Radibor, Groß-Dubrau und Malschwitz zur Zusammenarbeit aufgerufen. Bei den von den drei Heidelandgemeinden organisierten Unternehmertreffen in Radibor erklärte er, dass Bautzen und sein Umland nur als Einheit den aktuellen Herausforderungen begegnen und vom Strukturwandel profitieren könnten. Als Beispiel nannte er das Bauforschungszentrum, für das Praxispartner aus dem Handwerk benötigt würden. Auch die geplante Gästekarte und der Masterplan für den Stausee seien Projekte, die für die gesamte Region bedeutsam sind. Anders als in der Vergangenheit, so Vogt, blockiere Bautzen nicht mehr die Entwicklung von Baugebieten in seinen Nachbargemeinden. In Bischofswerda ist Gregor Jockwitz als Skibock des Jahres 2025 ausgezeichnet worden. Der 71-jährige Tischler engagiert sich seit Jahren für die Skibock-Tradition und fertigte allein im vergangenen Jahr mehrere neue Exemplare an. Besonders der Skibock von der katholischen Kirche St. Benno sorgte mit wechselnden Dekorationen für Aufmerksamkeit. Auch für die bevorstehende 800-Jahr-Feier plant Jockwitz bereits ein weiteres Projekt. Die Auszeichnung wird seit 2017 jährlich für kreative Beiträge rund um das Wahrzeichen der Stadt vergeben. Bei der Oberbürgermeisterwahl in Görlitz hat keiner der vier Kandidaten die absolute Mehrheit erreicht. Amtsinhaber Octavian Urso, unterstützt von CDU, Grünen sowie den Wählervereinigungen Motor Görlitz und Bürger für Görlitz, kam auf 49,1%. Der AfD-Kandidat Sebastian Wippel erreichte 44,3%. Die linken Kandidatin Sabine Christian kam auf 3,4%. Der parteilose Bewerber Hagen Jeschke auf 3,2%. Damit kommt es am 31. Mai zur Stichwahl zwischen Urso und Wippel. Dann reicht die einfache Mehrheit. Zunächst lag Wippel deutlich vorn, bevor Urso im Laufe der Auszählung aufholte. Die Wahlbeteiligung lag bei knapp 59%. Die Oberschule Hoyerswerda bekommt mehr Platz zum Lernen. Der neue Anbau der Schule ist fertiggestellt und soll zum neuen Schuljahr vollständig genutzt werden. Bei einem Besuch übergab Sachsens Kultusminister Konrad Clemens außerdem rund 192.000 Euro aus dem Startchancenprogramm für die Ausstattung der neuen Räume. Geplant sind unter anderem ein Computer und ein Musikraum sowie moderne Klassenräume für das praxisorientierte Lernen. Hintergrund sind steigende Schülerzahlen seit der Sanierung der Schule im Jahr 2020. Einen filmischen Beitrag dazu können Sie heute Abend um 18 Uhr in Ihrer Drehscheibe Lausitz im Lausitzwelle Fernsehen anschauen.
0: Das Wetter.
1: In der Lausitz beruhigt sich die Wetterlage zum Abend hin immer mehr, bevor es morgen spürbar kühler weitergeht. Die Gewitterneigung lässt am Abend nach und der Regen zieht nach Osten ab. In der Nacht lockert es zeitweise ein bisschen auf. Die Tiefstwerte liegen bei kühlen 5 bis 6 Grad. Der Dienstag startet vorerst freundlich und zunächst trocken. Ein Schirm sollten Sie trotzdem dabei haben. Die Temperaturen steigen dabei nur zögerlich auf die 10-Grad-Grenze.
0: Der Verkehrsdienst.
1: Die K9207 zwischen Koblenz und der Zufahrt Knappenhütte ist vollgesperrt wegen der Sicherung des Knappensees. Die Umleitung führen Sie unter anderem über die B96, sind für Sie vor Ort allerdings auch ausgeschildert.
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Dies ist die tragische Geschichte eines verkorksten Liedes. Ich ging damals frohen Mutes ins Studio und nahm mein selbstverfasstes Lied auf. Ein Lied so recht für junge Menschen von heute. Doch dann kam ein Produzent und entfernte alle Worte, die seiner Meinung nach jugendgefährdend oder zweideutig wären. Hier ist das Ergebnis.

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